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1: Ich bin Tine Klimach. Israels Ministerpräsident Benjamin Netanyahu war gestern an der Reihe mit seiner Rede bei der UN-Generaldebatte. Rund um das UN-Gebäude herum wurde zum Teil heftig protestiert. Dabei nahmen die Polizei Berichten zufolge auch Stars in Gewahrsam.
2: Schauspielerinnen Susan Sarandon, Hannah Einbinder und Cynthia Nixon waren bei den Protesten dabei. In einem Foto war Sarandon zu sehen, von Polizisten umringt. Es gab Sitzblockaden und viele Demos rund um die Absperrungen um das UN-Gebäude am East River. Bürgermeister Mamdani unter anderem hatte dazu aufgerufen. Netanyahu verteidigte sein Vorgehen im Gazastreifen und den Iran-Krieg. Irans mörderische Diktatur dürfe keine Atomwaffen besitzen, die Israel vernichten und die ganze Welt bedrohen könnten. Aus den USA, Tina Eck.
1: Zur Entlastung der Autofahrer von hohen Spritpreisen soll heute der Weg für einen erneuten Tankrabatt freigemacht werden. Die schwarz-rote Koalition will dafür eine vorhergesehene Steuersenkung im Bundestag beschließen. Kurz darauf soll das Gesetz dann auch gleich den Bundesrat passieren, damit es noch zum 1. Oktober in Kraft treten kann. Bis Ende Dezember soll die Energiesteuer auf Diesel und Benzin damit gesenkt werden. Die Mehrwertsteuer eingerechnet, ergibt sich eine Entlastung um 17 Cent pro Liter. Beim Staat wird dadurch mit Steuerausfällen von bis zu 2,5 Milliarden Euro gerechnet, die Bund und Länder jeweils zur Hälfte tragen sollen. Viele Menschen in Deutschland sprechen mit KI-Chatbots über persönliche und vertrauliche Themen. Einer Umfrage des Software-Dienstleisters Proton zufolge haben 68% der befragten Nutzer bereits mindestens ein sensibles Thema mit einem KI-System besprochen. Gleichzeitig ist das Misstrauen beim Datenschutz groß. Gut 40% vertrauen den Anbietern wenig oder gar nicht beim Schutz vertraulicher Daten. Zum Sport. In der Nations League hat die deutsche Fußballnationalmannschaft 1:1 unentschieden gegen die Niederlande gespielt. Joshua Kimmich bei RTL auf die Frage, wie sich das Spiel angefühlt hat.
3: Ja, nach einem intensiven Fußballspiel, in dem nicht alles perfekt war, unterm Strich verdient es unentschieden.
1: Den erst in der Nachspielzeit verpassten Sieg bei seinem Bundestrainerdebüt trauerte Jürgen Klopp nicht lange nach. Er hätte super gerne gewonnen, aber er könne mit dem Punkt auch leben, sagte Klopp.
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4: Auf der A1 Richtung Hamburg zwischen Dreieck Hamburg Südost und Dreieck Hamburg Norderelbe dichter Verkehr. In der Gegenrichtung Richtung Lübeck zwischen Dreieck Hamburg Norderelbe und Dreieck Hamburg Südost ebenfalls dichter Verkehr. Gute Fahrt.
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4: In Kiel sind es aktuell 12 Grad. In Dahme haben wir 13, in Oldenburg in Holstein ebenfalls 13 Grad. In der Nacht sinkt das Thermometer auf frische 11 Grad. Morgen wird es am Morgen teils bewölkt, am Nachmittag lockert es dann auf bei anfangs 11 Grad. Im Laufe des Tages steigt das Thermometer auf bis zu 17 Grad an.

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1: Ich bin Tine Klimach. Israels Ministerpräsident Benjamin Netanyahu war gestern an der Reihe mit seiner Rede bei der UN-Generaldebatte. Rund um das UN-Gebäude herum wurde zum Teil heftig protestiert. Dabei nahmen die Polizeiberichten zufolge auch Stars in Gewahrsam.
2: Schauspielerinnen Susan Sarandon, Hannah Einbinder und Cynthia Nixon waren bei den Protesten dabei. In einem Foto war Sarandon zu sehen, von Polizisten umringt. Es gab Sitzblockaden und viele Demos rund um die Absperrungen um das UN-Gebäude am East River. Bürgermeister Mamdani unter anderem hatte dazu aufgerufen. Netanyahu verteidigte sein Vorgehen im Gazastreifen und den Iran-Krieg. Irans mörderische Diktatur dürfe keine Atomwaffen besitzen, die Israel vernichten und die ganze Welt bedrohen könnten. Aus den USA, Tina Eck.
1: Zur Entlastung der Autofahrer von hohen Spritpreisen soll heute der Weg für einen erneuten Tankrabatt freigemacht werden. Die schwarz-rote Koalition will dafür eine vorhergesehene Steuersenkung im Bundestag beschließen. Kurz darauf soll das Gesetz dann auch gleich den Bundesrat passieren, damit es noch zum 1. Oktober in Kraft treten kann. Bis Ende Dezember soll die Energiesteuer auf Diesel und Benzin damit gesenkt werden. Die Mehrwertsteuer eingerechnet, ergibt sich eine Entlastung um 17 Cent pro Liter. Beim Staat wird dadurch mit Steuerausfällen von bis zu 2,5 Milliarden Euro gerechnet, die Bund und Länder jeweils zur Hälfte tragen sollen. Viele Menschen in Deutschland sprechen mit KI-Chatbots über persönliche und vertrauliche Themen. Einer Umfrage des Softwaredienstleisters Proton zufolge haben 68% der befragten Nutzer bereits mindestens ein sensibles Thema mit einem KI-System besprochen. Gleichzeitig ist das Misstrauen beim Datenschutz groß. Gut 40% vertrauen den Anbietern wenig oder gar nicht beim Schutz vertraulicher Daten. Zum Sport. In der Nations League hat die deutsche Fußballnationalmannschaft 1:1 unentschieden gegen die Niederlande gespielt. Joshua Kimmich bei RTL auf die Frage, wie sich das Spiel angefühlt hat.
3: Ja, nach einem intensiven Fußballspiel, in dem nicht alles perfekt war, unterm Strich verdient es unentschieden.
1: Den erst in der Nachspielzeit verpassten Sieg bei seinem Bundestrainerdebüt trauerte Jürgen Klopp nicht lange nach. Er hätte super gerne gewonnen, aber er könne mit dem Punkt auch leben, sagte Klopp.
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4: Hallo auf die Straßen. Aktuell liegen uns keine Meldungen vor. Ihr habt freie Fahrt. In 30 Minuten gibt es hier das nächste Update. Kommt gut und sicher an euer Ziel.
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4: Bei euch in Oldenburg in Holstein sind es aktuell 13 Grad. In Kiel messen wir 12 und Uffersee meldet 11 Grad. In der Nacht sinkt das Thermometer auf frische 11 Grad. Morgen wird es am Morgen teils bewölkt. Am Nachmittag lockert es dann auf bei anfangs 11 Grad. Im Laufe des Tages steigt das Thermometer auf bis zu 17 Grad an.

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1: Ich bin Tine Klimach. Israels Ministerpräsident Benjamin Netanyahu war gestern an der Reihe mit seiner Rede bei der UN-Generaldebatte. Rund um das UN-Gebäude herum wurde zum Teil heftig protestiert. Dabei nahmen die Polizeiberichten zufolge auch Stars in Gewahrsam.
2: Schauspielerinnen Susan Sarandon, Hannah Einbinder und Cynthia Nixon waren bei den Protesten dabei. In einem Foto war Sarandon zu sehen, von Polizisten umringt. Es gab Sitzblockaden und viele Demos rund um die Absperrungen um das UN-Gebäude am East River. Bürgermeister Mamdani unter anderem hatte dazu aufgerufen. Netanyahu verteidigte sein Vorgehen im Gazastreifen und den Iran-Krieg. Irans mörderische Diktatur dürfe keine Atomwaffen besitzen, die Israel vernichten und die ganze Welt bedrohen könnten. Aus den USA, Tina Eck.
1: Die deutsche Wirtschaft könnte deutlich stärker wachsen als bisher angenommen. Führende Forschungsinstitute verdoppeln in ihrer Herbstprognose die Wachstumserwartung für das laufende Jahr auf 1,3%. Der Iran-Krieg und die stark gestiegenen Energiepreise haben die deutsche Wirtschaft aber nicht so stark beeinflusst wie befürchtet. Viele Menschen in Deutschland sprechen mit KI-Chatbots über persönliche und vertrauliche Themen. Einer Umfrage des Softwaredienstleisters Proton zufolge haben 68% der befragten Nutzer bereits mindestens ein sensibles Thema mit einem KI-System besprochen. Gleichzeitig ist das Misstrauen beim Datenschutz groß. Gut 40% vertrauen den Anbietern wenig oder gar nicht beim Schutz vertraulicher Daten. Zum Sport. Jürgen Klopp hat beim Debüt als Bundestrainer mit der deutschen Fußballnationalmannschaft ein Unentschieden geholt. Das DFB-Team spielte zum Auftakt der Nations League in Amsterdam gegen die Niederlande 1:1. Trainer Jürgen Klopp bei RTL.
3: Wir hätten sehr, sehr gerne gewonnen hier heute, keine Frage. Hätte am Spielverlauf nichts geändert. Wir müssen die Eindrücke, die Informationen, die wir kriegen, müssen wir nehmen. Und die Ergebnisse müssen wir auch akzeptieren. Und deshalb, wir heute 1:1, hätte super gerne gewonnen, aber kann man den Punkt auch nehmen.
1: Felix Metscher brachte Deutschland in der 32. Minute in Führung. In der Nachspielzeit erzielte Cody Gakpo den Ausgleich für die Niederlande.
4: Und jetzt für euch das Nord-Update mit Sean Eising. Auf Sylt startet heute der Citroën Windsurf World Cup. Das große Event bietet neben den Wettkämpfen ein umfangreiches Rahmenprogramm. Die Wirtschaft in Schleswig-Holstein ist im ersten Halbjahr spürbar gewachsen. Laut Statistikamt Nord stieg das Bruttoinlandsprodukt preisbereinigt um 1,7% im Vergleich zum Vorjahreszeitraum. Während sich auf Sylt alles ums Windsurfen dreht, findet in Rendsburg momentan die Messe Caravan und Co. statt. In Dithmarschen laufen die Cooltage.
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5: Hallo auf die Straßen. Aktuell liegen uns keine Meldungen vor. Ihr habt freie Fahrt. In 30 Minuten gibt es hier das nächste Update. Kommt gut und sicher an euer Ziel.
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5: Bei euch in Neumünster sind es aktuell 11 Grad, genauso viel auch in Nordhorf. In Bordelum messen wir 8 Grad. Heute erwartet euch ein freundlicher Tag mit teilweise Wolken und heiteren Abschnitten. Das Ganze bei maximal 17 Grad.

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10: Guten Morgen, ich bin Sean Eising. Am Brandenburger Strand in Westerland, da startet heute der Citroën Windsurf World Cup Sylt. Bis zum 4. Oktober gibt es hier jede Menge Action auf dem Wasser und ein buntes Partyprogramm an Land. Der World Cup auf Sylt ist eines der größten Windsurf-Events der Welt. Auch dieses Jahr bietet er wieder alle drei Hauptdisziplinen, Slalom, Freestyle und Wave. Mit dabei sind große Namen, zum Beispiel auch der fünffache Wave-Weltmeister Philipp Köster. Und auch abseits der Wettkämpfe ist einiges geboten. Zu den Highlights zählen die Join Video Wall bei uns an der Bühne und das große Partyzelt, wo am 2. Oktober die Band Everso auftritt. Und außerdem aktuell, die Wirtschaft in Schleswig-Holstein ist in den ersten 6 Monaten dieses Jahres spürbar gewachsen. Wie das Statistikamt Nord mitteilt, stieg das Bruttoinlandsprodukt im ersten Halbjahr preisbereinigt um 1,7% im Vergleich zum Vorjahreszeitraum. Damit liegt der Norden demnach deutlich über dem bundesweiten Durchschnitt. Und während sich auf Sylt alles ums Windsurfen dreht, stehen in den kommenden Tagen in Rendsburg das Thema Campen und in Dithmarschen der Kohl im Mittelpunkt. In Rendsburg ist gestern die Camping- und Outdoor-Messe Caravan und Co. gestartet. Hier erwarten die Veranstalter bis Sonntag bis zu 30.000 Besucher. In Dithmarschen laufen ja seit Dienstag die 40. Kohl-Tage. Hier stehen unter anderem noch eine Kohl-Olympiade in Meldorf und ein USK-Treffen in Büsum an.
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11: Hallo auf die Straßen. Aktuell liegen uns keine Meldungen vor. Ihr habt freie Fahrt. In 30 Minuten gibt es hier das nächste Update. Kommt gut und sicher an euer Ziel.
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11: Bei euch in Staberdorf sind es aktuell 12 Grad. In Friedrichstadt messen wir 10 Grad. Auch in Marienleuchte zeigt das Thermometer 12 Grad. Heute erwartet euch ein freundlicher Tag mit teilweise Wolken und heiteren Abschnitten. Das Ganze bei maximal 17 Grad.

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1: Ich bin Tine Klimach. Israels Ministerpräsident Benjamin Netanyahu war gestern an der Reihe mit seiner Rede bei der UN-Generaldebatte. Rund um das UN-Gebäude herum wurde zum Teil heftig protestiert. Dabei nahmen die Polizei berichten zufolge auch Stars in Gewahrsam.
2: Schauspielerinnen Susan Sarandon, Hannah Einbinder und Cynthia Nixon waren bei den Protesten dabei. In einem Foto war Sarandon zu sehen, von Polizisten umringt. Es gab Sitzblockaden und viele Demos rund um die Absperrungen um das UN-Gebäude am East River. Bürgermeister Mamdani unter anderem hatte dazu aufgerufen. Netanyahu verteidigte sein Vorgehen im Gazastreifen und den Iran-Krieg. Irans mörderische Diktatur dürfe keine Atomwaffen besitzen, die Israel vernichten und die ganze Welt bedrohen könnten. Aus den USA, Tina Eck.
1: Die deutsche Wirtschaft könnte deutlich stärker wachsen als bisher angenommen. Führende Forschungsinstitute verdoppeln in ihrer Herbstprognose die Wachstumserwartung für das laufende Jahr auf 1,3%. Der Irankrieg und die stark gestiegenen Energiepreise haben die deutsche Wirtschaft aber nicht so stark beeinflusst wie befürchtet. Viele Menschen in Deutschland sprechen mit KI-Chatbots über persönliche und vertrauliche Themen. Einer Umfrage des Software-Dienstleisters Proton zufolge haben 68% der befragten Nutzer bereits mindestens ein sensibles Thema mit einem KI-System besprochen. Gleichzeitig ist das Misstrauen beim Datenschutz groß. Gut 40% vertrauen den Anbietern wenig oder gar nicht beim Schutz vertraulicher Daten. Zum Sport. Jürgen Klopp hat beim Debüt als Bundestrainer mit der deutschen Fußballnationalmannschaft ein Unentschieden geholt. Das DFB-Team spielte zum Auftakt der Nations League in Amsterdam gegen die Niederlande 1:1. Trainer Jürgen Klopp bei RTL.
3: Wir hätten sehr, sehr gerne gewonnen hier heute, keine Frage. Hätte am Spielverlauf nichts geändert. Wir müssen die Eindrücke, die Informationen, die wir kriegen, müssen wir nehmen. Und die Ergebnisse müssen wir auch akzeptieren. Und deshalb, für heute 1:1, hätte super gerne gewonnen, aber kann man den Punkt auch nehmen.
1: Felix Metscher brachte Deutschland in der 32. Minute in Führung. In der Nachspielzeit erzielte Cody Gakpo den Ausgleich für die Niederlande.
4: Und jetzt für euch das Nord-Update mit Sean Eising. Auf Sylt startet heute der Citroën Windsurf World Cup. Das Großevent bietet neben den Wettkämpfen ein umfangreiches Rahmenprogramm. Die Wirtschaft in Schleswig-Holstein ist im ersten Halbjahr spürbar gewachsen. Laut Statistikamt Nord stieg das Bruttoinlandsprodukt preisbereinigt um 1,7% im Vergleich zum Vorjahreszeitraum. Während sich auf Sylt alles ums Windsurfen dreht, findet in Rendsburg momentan die Messe Caravan und Co. statt. In Dithmarschen laufen die Cooltage.
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5: Auf der A23 Richtung Hamburg zwischen Elmshorn und Tornisch gibt es 1 Kilometer Stau. Ursache ist ein totes Tier auf der Fahrbahn. Habt eine gute und sichere Fahrt.
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5: In Grömitz sind es aktuell 12 Grad. In Brunsbüttel haben wir 9 Grad, in Waldsbüll ebenfalls 9. Heute erwartet euch ein freundlicher Tag mit teilweise Wolken und heiteren Abschnitten. Das Ganze bei maximal 17 Grad.
6: Euch allen einen wunderschönen Freitag. Ich bin Zettel und jetzt ja vor fast exakt einem Monat mussten wir uns leider von Dolly Parton verabschieden und trotzdem ist die größte Country-Legende aller Zeiten immer noch so gegenwärtig und dominiert einfach immer noch die Szene. Denn gerade sind 3 neue hochwertige Dolly Dolls erschienen, also 3 Dolly-Puppen. Und 2 Modelle davon, die waren einfach nach wenigen Stunden bereits ausverkauft. Und deshalb hat Dollys Nichte Rebecca jetzt auch bestätigt, dass im nächsten Jahr auch weitere Designs noch kommen sollen. Ganz spannend, Dolly selbst hatte das Projekt übrigens noch genehmigt und die Puppen auch vor ihrem Tod auch gesehen. Ein 3. Modell, das wird dann exklusiv im neuen Life of Many Colors Museum verkauft. Das wird dann ja nächste Woche, also am 29. September eröffnet. Die Kleidung dieser Puppen, die basiert sogar auf einem bislang unveröffentlichten, vor Dollys Tod aufgezeichneten virtuellen Konzert. Also es beweist einmal mehr, Dolly wird wirklich niemals vergessen.

0: So viele von euch wollen gemeinsam mit uns Country in Deutschland oder weltweit nochmal ein Stück größer machen. Und deswegen haben sich so schon ganz viele reingemeldet, The Wolf a Country Lover zu werden. So zum Beispiel auch der Frank, und der ist mir zugeschaltet. Frank, ich grüße dich. Hi.
1: Ja, hallo.
0: Frank, du bist nicht mehr sogar gerade in Deutschland, sondern in Ungarn unterwegs, ne? Erzähl doch mal ganz kurz, wie ist denn dort eigentlich so die Country-Szene?
1: Ja gut, die Country-Szene hier in Ungarn, die ist am Kommen. Das heißt, in den Großstädten gibt es zwar schon Line-Dance-Gruppen, aber auf dem ländlichen Bereich noch nicht.
0: Für dich ganz persönlich, was bedeutet Country für dich?
1: Ja, Country ist ein Mood, ist ein Feeling, ist ein Style.
0: Wie bist du denn zum Country gekommen?
1: Ja, vor circa 30 Jahren habe ich mit meiner Frau zusammen angefangen, Line-Dance zu tanzen und zu üben. Und dann war ja nichts anderes, wie am Wochenende zu Live-Konzerte bzw. auf Line-Dance-Partys zu gehen.
0: Frank, was hörst du so für gerne für Country-Musik? Bist du eher so ein alter Hase, eher die Legenden oder doch New Country?
1: Ja, wir haben also Line Dance auch die Legenden gelernt und sind halt da immer noch dabei und lernen auch unsere neuen Mitglieder auf dieser Musik, Line Dance.
0: Frank, du hast schon mal alles richtig gemacht. Du hast dich per WhatsApp bei uns gemeldet, also angemeldet als The Wolf a Country Lover. Das heißt, wenn du das nächste Mal bei irgendeiner Veranstaltung eben bist, die rund um Country ist, sei es ein Line-Dance-Event, sei es eben ein schönes Country-Konzert, dann schick uns doch gerne von dort aus Sprachnachrichten oder Videos und gemeinsam machen wir so Country gemeinsam eben noch größer.
1: Jawohl, sehr gerne.

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0: 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Unsere The Wolf Hot 20 jeden Freitag von 16 bis 18 Uhr verpackt in einer richtig schönen Chart-Show. Und wir können ja nochmal reinhören. Das hier, das waren die Top-Platzierungen der letzten Woche.
1: Platz 5. He's from Texas, I can tell by the way. Platz 4. Platz 3.

0: Platz 1.
1: Das also die Top-Platzierung der letzten Woche und wir wollen natürlich mal drauf schauen, ob sich dann in dieser Woche was verändert. 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Unbedingt einschalten bei Deutschlands Country Charts, unsere The Wolf Hot 20.

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1: Guten Morgen, ich bin Sean Eising. Am Brandenburger Strand in Westerland, da startet heute der Citroën Windsurf World Cup Sylt. Bis zum 4. Oktober gibt es hier jede Menge Action auf dem Wasser und ein buntes Partyprogramm an Land. Der World Cup auf Sylt ist eines der größten Windsurf-Events der Welt. Auch dieses Jahr bietet er wieder alle drei Hauptdisziplinen, Slalom, Freestyle und Wave. Mit dabei sind große Namen, zum Beispiel auch der fünffache Wave-Weltmeister Philipp Köster. Und auch abseits der Wettkämpfe ist einiges geboten. Zu den Highlights zählen die Join Video Wall bei uns an der Bühne und das große Partyzelt, wo am 2. Oktober die Band Everso auftritt. Und außerdem aktuell, die Wirtschaft in Schleswig-Holstein ist in den ersten 6 Monaten dieses Jahres spürbar gewachsen. Wie das Statistikamt Nord mitteilt, stieg das Bruttoinlandsprodukt im ersten Halbjahr preisbereinigt um 1,7% im Vergleich zum Vorjahreszeitraum. Damit liegt der Norden demnach deutlich über dem bundesweiten Durchschnitt. Und während sich auf Sylt alles ums Windsurfen dreht, stehen in den kommenden Tagen in Rendsburg das Thema Campen und in Dithmarschen der Kohl im Mittelpunkt. In Rendsburg ist gestern die Camping- und Outdoor-Messe Caravan & Co. gestartet. Hier erwarten die Veranstalter bis Sonntag bis zu 30.000 Besucher. In Dithmarschen laufen ja seit Dienstag die 40. Kohl-Tage. Hier stehen unter anderem noch eine Kohl-Olympiade in Meldorf und ein USK-Treffen in Büsum an.
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2: Hallo auf die Straßen. Aktuell liegen uns keine Meldungen vor. Ihr habt freie Fahrt. In 30 Minuten gibt es hier das nächste Update. Kommt gut und sicher an euer Ziel.
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2: In Büsum haben wir aktuell 9 Grad. In Flensburg ebenfalls 9 und auch Ellund meldet 9 Grad. Heute erwartet euch ein freundlicher Tag mit teilweise Wolken und heiteren Abschnitten. Das Ganze bei maximal 17 Grad.
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3: Hey und wunderschönen guten Morgen. Wir haben es kurz nach 6:30 und vor allem haben wir es Freitag. Ey, das ist doch immer das beste Gefühl, oder? Aufzuwachen und man weiß so, oh geil, heute nur noch einmal durchziehen auf der Arbeit und dann ist einfach schon Wochenende. Und wir versüßen euch auf jeden Fall euren letzten Arbeitstag in dieser Woche gleich mit Lynyrd Skynyrd's Sweet Home Alabama. Und dieser Song, der ist gerade auf Platz 1 wieder zu finden bei unseren Hot 20. Vielleicht ja auch in dieser Woche wieder. Wir werden es später rausfinden ab 16 Uhr. Morgan Wallen jetzt hier für euch mit Bin By Now.

0: Bevor wir euch dann gleich in Richtung Wochenende schicken, wollen wir natürlich alle gut informiert dort reinkommen, ne? Und genau dafür gibt's ja hier unsere Country News.
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3: Heute ist der 25.09. Also Wölfe, wisst ihr, was das bedeutet? Happy Dolly Day! Ist nationaler Dolly Parton-Tag in den USA und heute dreht sich alles um die Zahlen 9, 2 und 5, also 9, 2 und 5. Deswegen auch der 25.09., weil das englische Datum lautet 9 to 5. Und es handelt sich hier wirklich um einen gesetzlichen Feiertag, erst kürzlich eingeführt von Nashville und Kalifornien. Und das zu Ehren der Ikone, nicht nur für ihre Musik, sondern auch für ihren Einsatz für Kinderbildung. Also heute wird gefeiert, ganz à la Dolly, das heißt Pink tragen, 9 to 5 singen und vor allem etwas Gutes tun, also genau wofür Dolly stand. Und ja, Wölfe, einen gesetzlichen Feiertag gibt's zwar in Deutschland nicht, aber wisst ihr was? Wir von The Wolf, wir feiern Dolly auch ohne Feiertag. Und das natürlich mit euch zusammen.
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3: Die Charts zeigen es ganz klar. Everyone is choosing Ella.
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3: Am Dienstag hat Ella mit Choosin' Texas Musikgeschichte geschrieben. 23 Wochen auf der Billboard 1, die offiziell längste Laufzeit eines Nummer 1 Hits. Und dieser Erfolg führt direkt zum nächsten, denn die Nashville Songwriter Awards haben Choosin' Texas jetzt als Song of the Year ernannt. Also wir können gerade alle live dabei zuschauen, wie Country-Musik wieder am Boomen ist. Also der Song hat zwar noch nicht die 1 der deutschen Charts erreicht, aber hey, Wölfe, ihr wisst ja, wir feiern Choosin' Texas und deswegen wird der Song bei uns auch auf gar keinen Fall fehlen. Wir von The Wolf sagen auf jeden Fall danke, Ella, weil Country wieder so groß ist und bitte genau so weitermachen.
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1: Ihr Lieben, wir haben es geschafft. Es ist endlich Freitag. Und ich weiß ja nicht, wie eure Woche so war, aber ich finde, freitags darf der Song of the Day auch einfach mal genau eine Aufgabe haben. Uns ein bisschen ins Wochenende zu bringen. Und dafür gibt's wahrscheinlich kaum einen passenderen Song als Pour Me a Drink von Post Malone und Blake Shelton. Der Song macht bei mir wirklich sofort Lust auf Freunde, irgendwo draußen sitzen und wie der Titel schon sagt, vielleicht auch auf den ein oder anderen Drink. Also, ich hoffe, ihr kommt jetzt schnell durch eure letzten To-Dos für diese Woche und dann Musik an und ab ins Wochenende. Hier ist Post Malone und Blake Shelton mit Pour Me a Drink als Man the Wolf Song of the Day.
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1: Ich bin Thomas Bleskin. Bundestag und Bundesrat wollen heute einen neuen Tankrabatt beschließen. Die schwarz-rote Koalition plant, die Energiesteuer auf Benzin und Diesel vom 1. Oktober bis Ende Dezember um 14 Cent je Liter zu senken. Mit der Mehrwertsteuer ergibt sich eine Entlastung von 17 Cent pro Liter. Bund und Länder rechnen dadurch mit Steuerausfällen von insgesamt bis zu 2,5 Milliarden Euro. Im Bundestag steht heute außerdem das Bundespolizeigesetz zur Abstimmung. Der Bundespolizei soll es im Kampf unter anderem gegen Extremismus künftig erlaubt sein, Handys zu überwachen.
2: Das Handy anzapfen, Mails mitlesen, ebenso die Nachrichten bei Telegram oder WhatsApp. Um Kriminellen auf die Spur zu kommen oder auch um mögliche Taten zu verhindern, hilft es Ermittlern häufig, die Kommunikation der Verdächtigen zu überwachen. In Deutschland gelten für eine solche Überwachung strenge Regeln. Daher ist eine Änderung im Gesetz nötig, damit die Bundespolizei im Kampf gegen Extremismus und Schleuserbanden im Falle des Falles künftig auch die Kommunikation überwachen darf. Lea Matschulat, Nachrichtenredaktion.
1: Der Streit zwischen US-Präsident Donald Trump und Medienhäusern um den Zugang zum Weißen Haus überschattet auch den Besuch von Chinas Staatschef Xi Jinping. Große US-Sender strahlten in ihrem Programm deutlich weniger zu dem Treffen in Washington aus, als es sonst bei solchen Gipfeln üblich ist. Live-Übertragung fehlte ganz.
3: Das Staatsdinner blieb weitgehend im Dunkeln. Wieder wurden Sender ausgeschlossen und TV-Berichterstattung blieb aus. Beim Dinner serviert wurde gelber Kürbis, Pilzfrikassee, Barsch, Aubergine und Vanilleeis. Ein Tenor sang Lieder und die Blaskapelle des Militärs spielte auf. Tech-Bosse saßen mit am Tisch, aber über die Inhalte der Gespräche wurde nichts bekannt. Auch vom Vier-Augen-Gespräch von Trump und Xi zuvor drang wenig nach außen. Konfliktstoff gibt es reichlich, aber es hieß nur, es sei ein großartiges Treffen gewesen. Tina Eck, USA.
1: Zum Sportfußball. Jürgen Klopp hat bei seinem Debüt als Bundestrainer einen Sieg knapp verpasst. Deutschland spielte zum Nations League-Auftakt in Amsterdam 1:1 gegen die Niederlande. Felix Metscher brachte die DFB-Elf in Führung, Cody Hapko glich erst in der Nachspielzeit aus. Klopp erklärte anschließend, er könne mit dem Punkt leben. Mit vielen Einzelleistungen und der Leidenschaft seiner Mannschaft sei er sehr zufrieden gewesen.
4: Und jetzt für euch das Nord-Update mit Sean Eising. Auf Sylt startet heute der Citroën Windsurf World Cup. Das große Event bietet neben den Wettkämpfen ein umfangreiches Rahmenprogramm. Die Wirtschaft in Schleswig-Holstein ist im ersten Halbjahr spürbar gewachsen. Laut Statistikamt Nord stieg das Bruttoinlandsprodukt preisbereinigt um 1,7% im Vergleich zum Vorjahreszeitraum. Während sich auf Sylt alles ums Windsurfen dreht, findet in Rendsburg momentan die Messe Caravan & Co. statt. In Dithmarschen laufen die Cooltage.
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5: Auf der A25 Richtung Hamburg zwischen Hamburg-Nettelnburg und Hamburg-Allermöhe gibt es 3 Kilometer Stau. Gute Fahrt.
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5: In Neumünster sind es aktuell 9 Grad, in Nordhorf ebenfalls 9 und auch in Wacken messen wir 9 Grad. Heute erwartet euch ein freundlicher Tag mit teilweise Wolken und heiteren Abschnitten. Das Ganze bei maximal 17 Grad.
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6: Hey, und wunderschönen guten Morgen. Saddle hier und für mich ist ab heute offiziell Herbst. Das mache ich an 3 Dingen fest. Punkt 1, ich habe heute erstmals wieder meine Herbstjacke rausgraben müssen. Punkt 2, die Sitzheizung, die musste unbedingt auf vollster Stärke an sein. Und Punkt 3, sogar meine Lenkradheizung musste ich anmachen. Und der eine oder andere wird jetzt sagen, ach Saddle, du bist da aber auch eine kleine Mimose. Ja, die bin ich. Aber es ist morgens auch wirklich noch richtig, richtig kalt, muss man sagen. Tagsüber wirklich schön, ey, die ganze Woche doch über schöner Sonnenschein, das hat richtig, richtig gut getan. Aber auch das sind ja irgendwie die schönsten Herbsttage, versteht mich da gar nicht falsch. Ich freue mich jetzt auf den Herbst auch wirklich, auf dieses Laub, was langsam wieder rumfällt, die Bäume verfärben sich, alles, alles wirklich schön. Und trotzdem morgens ganz schön kalt. Das musste ich hier einfach mal angesprochen haben. Gleich die Traveling Wilburys mit Handle With Care für euch und davor noch Kelsey Ballerini. If you go down, I'm going down too. Ich wünsche euch einen schönen Freitag.

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0: Das Wochenende steht bevor und es gibt natürlich auch an diesem Wochenende bestimmt wieder einige richtig schöne Country-Veranstaltungen. Vielleicht ein Line-Dance-Kurs oder dann doch irgendwo ein Country-Konzert. Und falls ihr dort vor Ort seid, ja, dann schickt uns doch mal eure Eindrücke von vor Ort. Bilder, Videos, Sprachnachrichten, was denn dort alles stattfand, wie vor allem das Event so war. Kurz gefasst, das sind die Aufgaben eines The Wolf Country Lovers. Ihr seid dort vor Ort, wo Country passiert. Informiert uns gerne darüber und so können wir das Ganze noch größer, noch mehr publik machen und eben gemeinsam Country in Deutschland noch größer machen. Ganz viele haben sich schon reingemeldet, angemeldet per WhatsApp, The Wolf Country Lover werden zu wollen. Zum Beispiel auch die Rebecca hier.
1: An alle, die mich jetzt hören, ich kann es euch nur ans Herz legen. Probiert es aus, macht es, ihr fühlt Country, ihr wollt, dass andere Leute Country fühlen, meldet euch an als The Wolf Country Lover.
0: Deswegen folgt doch einfach den Aufruf von der Rebecca. Werdet auch The Wolf Country Lover, schreibt uns mal ganz kurz bei WhatsApp, schickt uns am liebsten da direkt mal ein Video von euch, wo ihr euch kurz vorstellt, woher ihr zum Beispiel auch kommt und warum ihr eben Country so sehr liebt. Und dann könnt ihr uns am besten an diesem Wochenende schon mitnehmen, wenn ihr irgendwo schön country-mäßig unterwegs seid.

0: Wir blicken jetzt auf die Top 3 Country-Songs aus dem Jahr 1989.
1: Platz 3.
0: Shenandoah, Two Dozen Roses.
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1: Platz 2.
0: Wir landen Alabama mit Southern Star.
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1: Platz 1.
0: Clint Black, Nobody's Home, sein dritter Nummer 1 Hit in Folge in den Billboard Hot Country Single and Track Charts.
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2: Guten Morgen, ich bin Sean Eising. Am Brandenburger Strand in Westerland, da startet heute der Citroën Windsurf World Cup Sylt. Bis zum 4. Oktober gibt es hier jede Menge Action auf dem Wasser und ein buntes Partyprogramm an Land. Der World Cup auf Sylt ist eines der größten Windsurf-Events der Welt. Auch dieses Jahr bietet er wieder alle drei Hauptdisziplinen, Slalom, Freestyle und Wave. Mit dabei sind große Namen, zum Beispiel auch der fünffache Wave-Weltmeister Philipp Köster. Und auch abseits der Wettkämpfe ist einiges geboten. Zu den Highlights zählen die Join Video Wall bei uns an der Bühne und das große Partyzelt, wo am 2. Oktober die Band Everso auftritt. Und außerdem aktuell, die Wirtschaft in Schleswig-Holstein ist in den ersten 6 Monaten dieses Jahres spürbar gewachsen. Wie das Statistikamt Nord mitteilt, stieg das Bruttoinlandsprodukt im ersten Halbjahr preisbereinigt um 1,7% im Vergleich zum Vorjahreszeitraum. Damit liegt der Norden demnach deutlich über dem bundesweiten Durchschnitt. Und während sich auf Sylt alles ums Windsurfen dreht, stehen in den kommenden Tagen in Rendsburg das Thema Campen und in Dithmarschen der Kohl im Mittelpunkt. In Rendsburg ist gestern die Camping- und Outdoor-Messe Caravan & Co. gestartet. Hier erwarten die Veranstalter bis Sonntag bis zu 30.000 Besucher. In Dithmarschen laufen ja seit Dienstag die 40. Kohl-Tage. Hier stehen unter anderem noch eine Kohl-Olympiade in Meldorf und ein USK-Treffen in Büsum an.
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3: Auf der A25 Richtung Hamburg zwischen Nettelnburg und Allermöhe gibt es 3 Kilometer stockenden Verkehr. Auf der A24 bei Schwarzenbeck-Grande ist ein Schwertransport kaputt. Die Einfahrt Richtung Schwerin ist gesperrt. In der Gegenrichtung Richtung Hamburg ist ebenfalls die Einfahrt gesperrt. Die Ausfahrt Richtung Schwerin ist auch gesperrt. Auf der A7 Richtung Hamburg zwischen Kaltenkirchen und Hennstedt-Ulzburg hat es einen Unfall gegeben. Gute Fahrt.
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3: In Kiel zeigt das Thermometer 9 Grad, Timmendorfer Strand meldet 10 Grad und in Staberdorf sind es 11 Grad. Heute erwartet euch ein freundlicher Tag mit teilweise Wolken und heiteren Abschnitten. Das Ganze bei maximal 17 Grad.
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4: Hey ho, wunderschönen guten Morgen. Hey liebe Country Lover, es ist Freitag. Das Wochenende steht kurz bevor und wir bringen euch gut dorthin. Gleich mit Hayley May Campbell Flowers und das Ganze in der Country Version natürlich. Und davor gibt's noch einen Song, dazu kann man auch gut Line Dance tanzen. Hier ist Dasha mit Austin Boots, der Burkin.

wunderschönen Freitag, ihr hört The Wolf, ich bin Saddle und es gibt einen Grund, warum man sagen kann, ich hoffe, dieses Wochenende geht ganz, ganz schnell vorüber, denn am Montag ist es ja soweit, am Montag wird das C2C Festival Lineup fürs kommende Jahr veröffentlicht, direkt Montag, morgen können wir natürlich dann direkt hier also auch bei mir in der Sendung drüber sprechen und ich habe euch auf Instagram jetzt gerade schon mal gefragt, wen wünscht ihr euch denn so, was wäre so euer Traum-Lineup und man muss sagen, da sind wirklich ganz, ganz viele tolle Künstler mit dabei und da zeigt auch sich wieder mal, wie viele Country-Künstler es eigentlich gibt, also wirklich hunderte Namen stehen da drauf. Hier Marina zum Beispiel, die wünschte sich Max McKnown. Tatsächlich sogar ein Künstler, der ja letztes Jahr schon bei uns in Deutschland war, aber das scheint euch generell egal zu sein, wenn ich hier so die Namen lese, die waren auch in den letzten Jahren häufiger mal in Deutschland, zum Beispiel Midland oder ja auch zum Beispiel Zach Bryan. Aber man merkt trotzdem schon so in den Kommentaren, da sind so zwei, drei Namen, die werden doch damit Abstand am häufigsten genannt. Zum Beispiel Lainey Wilson, Luke Combs oder natürlich auch Ella Langley. She's from Texas, I can tell by the way, he's two stepping round the room. Also Country-Künstler in dieser Größenordnung, das wäre schon wirklich heftig. Ich meine, die füllen ja in ganz Europa alleine einfach schon ein gesamtes Stadion. Aber man wird ja wohl hoffen können und am Montag ist es dann soweit. Dann wissen wir endlich mehr, wer kommt denn jetzt zum C2C-Festival nach Berlin 2027.

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Chris Stapleton mit Starting Over, eine Nummer aus dem Jahr 2020. Ihr hört den neuen Country Morgen hier auf The Wolf. Ich wünsche euch einen wunderschönen Freitag. Gemeinsam kommen wir gut durch den letzten Arbeitstag dieser Woche. Jetzt mit Willie Nelson, hier ist On The Road Again.

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1: Ich bin Thomas Bleskin. Bundestag und Bundesrat wollen heute den Weg für einen neuen Tankrabatt freimachen. Die Energiesteuer auf Benzin und Diesel soll um 14 Cent je Liter sinken. Einschließlich Mehrwertsteuer ergibt sich eine Entlastung von 17 Cent.
2: Jetzt muss es schnell gehen, denn der Rabatt soll schon ab Oktober, also ab nächsten Donnerstag, für 3 Monate gelten. Der Liter Sprit wird mit der Steuersenkung knapp 17 Cent günstiger, wenn die Tankstellen den Rabatt voll weitergeben. Bei der ersten Auflage im Mai und Juni hatten Institute und das Bundeskartellamt errechnet, dass das nur teilweise der Fall war. Die Mineralölwirtschaft bestreitet das. Viele Experten kritisieren den Rabatt, denn er ist vergleichsweise teuer und nicht zielgenau. Er unterstützt auch Menschen, die keine Hilfe bräuchten. Wer kein Auto hat, aber unter hohen Preisen leidet, bekommt dagegen nichts davon. Ursula Winkler, Nachrichtenredaktion.
1: Der Streit zwischen US-Präsident Donald Trump und Medienhäusern um den Zugang zum Weißen Haus überschattet in den USA den Besuch von Chinas Staatschef Xi Jinping. Große US-Sender strahlten in ihren linearen TV-Programmen deutlich weniger zu dem Treffen in Washington aus, als es sonst bei solchen Gipfeln üblich ist. Eine Live-Übertragung gab es nicht. Google will prüfen, ob Rechenzentren im Weltraum technisch machbar sind. Dafür schickt der Konzern kommende Woche 4 seiner KI-Chips mit einer SpaceX-Rakete ins All. Getestet werden soll unter anderem, wie die Prozessoren mit Erschütterungen, hoher Strahlung und der Kühlung im Vakuum zurechtkommen. Google hält einen 5-jährigen Einsatz grundsätzlich für möglich, sieht aber noch zahlreiche technische Herausforderungen. Zum Sportfußball. Jürgen Klopp hat beim Debüt als Bundestrainer mit der deutschen Nationalmannschaft ein Unentschieden geholt. Das DFB-Team spielte zum Auftakt der Nations League in Amsterdam gegen die Niederlande 1:1.
3: Lange führt das deutsche Team, doch am Ende jubelt Oranje über den verdienten Ausgleich. Deutschland beginnt stark, danach spielen aber vor allem die Niederländer, denen 2 Tore aberkannt werden. Die neue Nummer 1, Ter Stegen, leistet sich einige Fehlpässe, verhindert aber auch das ein oder andere Gegentor. Jürgen Klopp ist zufrieden, sieht aber noch viel Luft nach oben. Während des Spiels steht er fast die ganze Zeit an der Linie, dirigiert, lobt und ärgert sich am Ende über den späten Ausgleich. Thomas Bremser, Amsterdam.
1: Weiter geht es für Klopp und sein Team am Sonntag in Augsburg gegen Griechenland. Nicht dabei sind dann wohl Musiala und Havertz. Die beiden haben sich in Amsterdam verletzt.
4: Und jetzt für euch das Nord-Update mit Sean Eising. Auf Sylt startet heute der Citroën Windsurf World Cup. Das Großevent bietet neben den Wettkämpfen ein umfangreiches Rahmenprogramm. Die Wirtschaft in Schleswig-Holstein ist im ersten Halbjahr spürbar gewachsen. Laut Statistikamt Nord stieg das Bruttoinlandsprodukt preisbereinigt um 1,7% im Vergleich zum Vorjahreszeitraum. Während sich auf Sylt alles ums Windsurfen dreht, findet in Rendsburg momentan die Messe Caravan und Co. statt. In Dithmarschen laufen die Cooltage.
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5: Auf der A7 Richtung Hamburg gibt es zwischen Kaltenkirchen und Hennstedt-Ulzburg einen Unfall. Auf der A25 Richtung Hamburg steht ihr zwischen Hamburg-Nettelnburg und Hamburg-Allermöhe auf 3 Kilometern im Stau. Gute Fahrt.
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5: In Neumünster haben wir aktuell 8 Grad, Preetz meldet 9 Grad, in Friedrichskoog ebenfalls 9 Grad. Heute erwartet euch ein freundlicher Tag mit teils bewölktem Himmel und sonnigen Abschnitten. Das Ganze bei maximal 17 Grad.
6: Hey ho, euch allen einen wunderschönen Freitag. Ich bin Zettel und jetzt ja vor fast exakt einem Monat mussten wir uns leider von Dolly Parton verabschieden und trotzdem ist die größte Country-Legende aller Zeiten immer noch so gegenwärtig und dominiert einfach immer noch die Szene. Denn gerade sind 3 neue hochwertige Dolly Dolls erschienen, also 3 Dolly-Puppen. Und 2 Modelle davon, die waren einfach nach wenigen Stunden bereits ausverkauft. Und deshalb hat Dollys Nichte Rebecca jetzt auch bestätigt, dass im nächsten Jahr auch weitere Designs noch kommen sollen. Ganz spannend, Dolly selbst hatte das Projekt übrigens noch genehmigt und die Puppen auch vor ihrem Tod auch gesehen. Ein drittes Modell, das wird dann exklusiv im neuen Life of Many Colors Museum verkauft. Das wird dann ja nächste Woche, also am 29. September eröffnet. Die Kleidung dieser Puppen, die basiert sogar auf einem bislang unveröffentlichten, vor Dollys Tod aufgezeichneten virtuellen Konzert. Also es beweist einmal mehr, Dolly wird wirklich niemals vergessen.

0: So viele von euch wollen gemeinsam mit uns Country in Deutschland oder weltweit nochmal ein Stück größer machen. Und deswegen haben sich so schon ganz viele reingemeldet, The Wolf a Country Lover zu werden. So zum Beispiel auch der Frank, und der ist mir zugeschaltet. Frank, ich grüße dich. Hi.
1: Ja, hallo.
0: Frank, du bist nicht mal sogar gerade in Deutschland, sondern in Ungarn unterwegs, ne? Erzähl doch mal ganz kurz, wie ist denn dort eigentlich so die Country-Szene?
1: Ja gut, die Country-Szene hier in Ungarn, die ist am Kommen. Das heißt, in den Großstädten gibt es zwar schon Line-Dance-Gruppen, aber auf dem ländlichen Bereich noch nicht.
0: Für dich ganz persönlich, was bedeutet Country für dich?
1: Ja, Country ist ein Mood, ist ein Feeling, ist ein Style.
0: Wie bist du denn zum Country gekommen?
1: Ja, vor circa 30 Jahren habe ich mit meiner Frau zusammen angefangen, Line-Dance zu tanzen und zu üben. Und dann war ja nichts anderes, wie am Wochenende zu Live-Konzerte bzw. auf Line-Dance-Partys zu gehen.
0: Frank, was hörst du so für gerne für Country-Musik? Bist du eher so ein alter Hase, eher die Legenden oder doch New Country?
1: Ja, wir haben also Line-Dance auch die Legenden gelernt und sind heute auch immer noch dabei und lernen auch unsere neuen Mitglieder auf dieser Musik, Line-Dance.
0: Frank, du hast schon mal alles richtig gemacht, du hast dich per WhatsApp bei uns gemeldet, also angemeldet als The Wolf a Country Lover. Das heißt, wenn du das nächste Mal bei irgendeiner Veranstaltung eben bist, die rund um Country ist, sei es ein Line-Dance-Event, sei es eben ein schönes Country-Konzert, dann schick uns doch gerne von dort aus Sprachnachrichten oder Videos und gemeinsam machen wir so Country gemeinsam eben noch größer.
1: Jawohl, sehr gerne.

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0: Gestern Abend hatten wir Laurie zu Gast und zwar bei Hosted By. Und wer die Sendung verpasst hat, keine Sorge, ihr könnt euch die Folge nochmal anhören und zwar am Sonntag von 18 bis 19 Uhr. Und ansonsten bringt Laurie uns ja auch jeden Tag hier ihren Song of the Day mit.
1: Ihr Lieben, wir haben es geschafft. Es ist endlich Freitag. Und ich weiß ja nicht, wie eure Woche so war, aber ich finde, freitags darf der Song of the Day auch einfach mal genau eine Aufgabe haben. Uns ein bisschen ins Wochenende zu bringen. Und dafür gibt's wahrscheinlich kaum einen passenderen Song als Pour Me a Drink von Post Malone und Blake Shelton. Der Song macht bei mir wirklich sofort Lust auf Freunde, irgendwo draußen sitzen und wie der Titel schon sagt, vielleicht auch auf den ein oder anderen Drink. Also, ich hoffe, ihr kommt jetzt schnell durch eure letzten To-Dos für diese Woche und dann Musik an und ab ins Wochenende. Hier ist Post Malone und Blake Shelton mit Pour Me a Drink als Man the Wolf Song of the Day.
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9: Guten Morgen, ich bin Sean Eising. Am Brandenburger Strand in Westerland, da startet heute der Citroën Windsurf World Cup Sylt. Bis zum 4. Oktober gibt es hier jede Menge Action auf dem Wasser und ein buntes Partyprogramm an Land. Der World Cup auf Sylt ist eines der größten Windsurf-Events der Welt. Auch dieses Jahr bietet er wieder alle drei Hauptdisziplinen, Slalom, Freestyle und Wave. Mit dabei sind große Namen, zum Beispiel auch der fünffache Wave-Weltmeister Philipp Köster. Und auch abseits der Wettkämpfe ist einiges geboten. Zu den Highlights zählen die Join Video Wall bei uns an der Bühne und das große Partyzelt, wo am 2. Oktober die Band Everso auftritt. Und außerdem aktuell, die Wirtschaft in Schleswig-Holstein ist in den ersten 6 Monaten dieses Jahres spürbar gewachsen. Wie das Statistikamt Nord mitteilt, stieg das Bruttoinlandsprodukt im ersten Halbjahr preisbereinigt um 1,7% im Vergleich zum Vorjahreszeitraum. Damit liegt der Norden demnach deutlich über dem bundesweiten Durchschnitt. Und während sich auf Sylt alles ums Windsurfen dreht, stehen in den kommenden Tagen in Rendsburg das Thema Campen und in Dithmarschen der Kohl im Mittelpunkt. In Rendsburg ist gestern die Camping- und Outdoor-Messe Caravan und Co. gestartet. Hier erwarten die Veranstalter bis Sonntag bis zu 30.000 Besucher. In Dithmarschen laufen ja seit Dienstag die 40. Kohl-Tage. Hier stehen unter anderem noch eine Kohl-Olympiade in Meldorf und ein USK-Treffen in Büsum an.
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10: Auf der A25 Richtung Hamburg, zwischen Hamburg-Neu-Allermöhe West und Hamburg-Allermöhe, gibt es 2 Kilometer stockenden Verkehr. Gute Fahrt.
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10: Bei euch in Kappeln sind es aktuell 9 Grad. In Schaflund messen wir 7 und Bredstedt meldet 10 Grad. Heute erwartet euch ein freundlicher Tag mit teils bewölktem Himmel und sonnigen Abschnitten. Das Ganze bei maximal 17 Grad.
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11: Hey ho, einen wunderschönen guten Morgen. Kurz nach 8:30 und liebe Country Lover, es ist Freitag und das ist auch wirklich das beste Gefühl, aufzustehen und zu wissen, jetzt nur noch einmal durchziehen auf der Arbeit und dann geht's endlich rein ins wohlverdiente Wochenende und wir bringen euch gut dorthin in dieser Stunde, unter anderem mit Stella Lefty, mit Tim McGraw oder jetzt ja auch nochmal mit Lainey Wilson hier, Somewhere Over Laredo. Wunderschönen Freitag.

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1: Platz 5. 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Platz

0: Platz 1.
1: Das also die Top-Platzierung der letzten Woche und wir wollen natürlich mal drauf schauen, ob sich dann in dieser Woche was verändert. 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Unbedingt einschalten bei Deutschlands Country Charts, unsere The Wolf Hot 20.

0: bevor wir euch dann gleich in Richtung Wochenende schicken, wollen wir natürlich alle gut informiert dort reinkommen, ne? Und genau dafür gibt's ja hier unsere Country News.
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3: Heute ist der 25.09. Also Wölfe, wisst ihr, was das bedeutet? Happy Dolly Day! Ist nationaler Dolly Parton-Tag in den USA und heute dreht sich alles um die Zahlen 9, 2 und 5, also 9, 2 und 5. Deswegen auch der 25.09., weil das englische Datum lautet 9 to 5. Und es handelt sich hier wirklich um einen gesetzlichen Feiertag, erst kürzlich eingeführt von Nashville und Kalifornien. Und das zu Ehren der Ikone, nicht nur für ihre Musik, sondern auch für ihren Einsatz für Kinderbildung. Also heute wird gefeiert, ganz à la Dolly, das heißt Pink tragen, 9 to 5 singen und vor allem etwas Gutes tun, also genau wofür Dolly stand. Und ja, Wölfe, einen gesetzlichen Feiertag gibt's zwar in Deutschland nicht, aber wisst ihr was? Wir von The Wolf, wir feiern Dolly auch ohne Feiertag. Und das natürlich mit euch zusammen.
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3: Die Charts zeigen es ganz klar. Everyone is choosing Ella. Am Dienstag hat Ella mit Choosin' Texas Musikgeschichte geschrieben. 23 Wochen auf der Billboard 1. Die offiziell längste Laufzeit eines Nummer 1 Hits. Und dieser Erfolg führt direkt zum nächsten, denn die Nashville Songwriter Awards haben Choosin' Texas jetzt als Song of the Year ernannt. Also wir können gerade alle live dabei zuschauen, wie Country-Musik wieder am Boomen ist. Also der Song hat zwar noch nicht die 1 der deutschen Charts erreicht, aber hey, Wölfe, ihr wisst ja, wir feiern Choosin' Texas und deswegen wird der Song bei uns auch auf gar keinen Fall fehlen. Wir von The Wolf sagen auf jeden Fall danke, Ella, weil Country wieder so groß ist und bitte genau so weitermachen.
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2: Ich bin Thomas Bleskin. Bundestag und Bundesrat wollen heute einen neuen Tankrabatt beschließen. Die schwarz-rote Koalition plant, die Energiesteuer auf Benzin und Diesel vom 1. Oktober bis Ende Dezember um 14 Cent je Liter zu senken. Mit der Mehrwertsteuer ergibt sich eine Entlastung von 17 Cent pro Liter. Bund und Länder rechnen dadurch mit Steuerausfällen von insgesamt bis zu 2,5 Milliarden Euro. Im Bundestag steht heute außerdem das Bundespolizeigesetz zur Abstimmung. Der Bundespolizei soll es im Kampf unter anderem gegen Extremismus künftig erlaubt sein, Handys zu überwachen.
3: Das Handy anzapfen, Mails mitlesen, ebenso die Nachrichten bei Telegram oder WhatsApp. Um Kriminellen auf die Spur zu kommen oder auch um mögliche Taten zu verhindern, hilft es Ermittlern häufig, die Kommunikation der Verdächtigen zu überwachen. In Deutschland gelten für eine solche Überwachung strenge Regeln. Daher ist eine Änderung im Gesetz nötig, damit die Bundespolizei im Kampf gegen Extremismus und Schleuserbanden im Falle des Falles künftig auch die Kommunikation überwachen darf. Lea Matschulat, Nachrichtenredaktion.
2: Der Streit zwischen US-Präsident Donald Trump und Medienhäusern um den Zugang zum Weißen Haus überschattet auch den Besuch von Chinas Staatschef Xi Jinping. Große US-Sender strahlten in ihrem Programm deutlich weniger zu dem Treffen in Washington aus, als es sonst bei solchen Gipfeln üblich ist. Live-Übertragung fehlte ganz.
4: Das Staatsdinner blieb weitgehend im Dunkeln. Wieder wurden Sender ausgeschlossen und TV-Berichterstattung blieb aus. Beim Dinner serviert wurde gelber Kürbis, Pilzfrikassee, Barsch, Aubergine und Vanilleeis. Ein Tenor sang Lieder und die Blaskapelle des Militärs spielte auf. Tech-Bosse saßen mit am Tisch, aber über die Inhalte der Gespräche wurde nichts bekannt. Auch vom Vier-Augen-Gespräch von Trump und Xi zuvor drang wenig nach außen. Konfliktstoff gibt es reichlich, aber es hieß nur, es sei ein großartiges Treffen gewesen. Tina Eck, USA.
2: Zum Sportfußball. Jürgen Klopp hat bei seinem Debüt als Bundestrainer einen Sieg knapp verpasst. Deutschland spielte zum Nations League-Auftakt in Amsterdam 1:1 gegen die Niederlande. Felix Metscher brachte die DFB-Elf in Führung, Cody Hapko glich erst in der Nachspielzeit aus. Klopp erklärte anschließend, er könne mit dem Punkt leben. Mit vielen Einzelleistungen und der Leidenschaft seiner Mannschaft sei er sehr zufrieden gewesen.
5: Und jetzt für euch das Nord-Update mit Sean Eising. In den Notaufnahmen in Schleswig-Holstein gibt es laut einer Umfrage massive Probleme. Neben gravierenden Personalengpässen klagen einige Kliniken vor allem über blockierte Patientenbetten. Am Flensburger Westufer starten am Montag 8-wöchige Bauarbeiten an der abgebrochenen Kaikante. Fußgänger und Radfahrer müssen sich auf Einschränkungen einstellen. Auf Sylt läuft bis zum 4. Oktober der Citroën Windsurf World Cup. Erwartet werden rund 200.000 Besucher.
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6: Auf der A7 Richtung Hamburg liegt zwischen Schleswig-Jagel und Offschlag ein Spanngurt auf dem linken Fahrstreifen. Auf der A1 Richtung Hamburg gibt es zwischen Hamburg-Moorfleet und Dreieck Hamburg-Norderelbe einen Kilometer Stau. Gute Fahrt.
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6: In Timmendorfer Strand haben wir aktuell 11 Grad. In Kappeln sind es 10 Grad, ebenso in Uffersee. Heute erwartet euch ein freundlicher Tag mit teils bewölktem Himmel und sonnigen Abschnitten. Das Ganze bei maximal 17 Grad.

0: Das Wochenende steht bevor und es gibt natürlich auch an diesem Wochenende bestimmt wieder einige richtig schöne Country-Veranstaltungen, vielleicht einen Line-Dance-Kurs oder dann doch irgendwo ein Country-Konzert. Und falls ihr dort vor Ort seid, ja, dann schickt uns doch mal eure Eindrücke von vor Ort. Bilder, Videos, Sprachnachrichten, was denn dort alles stattfand, wie vor allem das Event so war. Kurz gefasst, das sind die Aufgaben eines The Wolf Country Lovers. Ihr seid dort vor Ort, wo Country passiert. Informiert uns gerne darüber und so können wir das Ganze noch größer, noch mehr publik machen und eben gemeinsam Country in Deutschland noch größer machen. Ganz viele haben sich schon reingemeldet, angemeldet per WhatsApp, The Wolf Country Lover werden zu wollen. Zum Beispiel auch die Rebecca hier.
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0: Deswegen folgt doch einfach den Aufruf von der Rebecca. Werdet auch The Wolf Country Lover. Schreibt uns mal ganz kurz bei WhatsApp. Schickt uns am liebsten da direkt mal ein Video von euch, wo ihr euch kurz vorstellt, woher ihr zum Beispiel auch kommt und warum ihr eben Country so sehr liebt. Und dann könnt ihr uns am besten an diesem Wochenende schon mitnehmen, wenn ihr irgendwo schön country-mäßig unterwegs seid.

0: Creed hat.
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9: Guten Morgen, ich bin Sean Eising. Am Brandenburger Strand in Westerland, da startet heute der Citroën Windsurf World Cup Sylt. Bis zum 4. Oktober gibt es hier jede Menge Action auf dem Wasser und ein buntes Partyprogramm an Land. Der World Cup auf Sylt ist eines der größten Windsurf-Events der Welt. Auch dieses Jahr bietet er wieder alle drei Hauptdisziplinen, Slalom, Freestyle und Wave. Mit dabei sind große Namen, zum Beispiel auch der fünffache Wave-Weltmeister Philipp Köster. Und auch abseits der Wettkämpfe ist einiges geboten. Zu den Highlights zählen die Join Video Wall bei uns an der Bühne und das große Partyzelt, wo am 2. Oktober die Band Everso auftritt. Und außerdem aktuell, die Wirtschaft in Schleswig-Holstein ist in den ersten 6 Monaten dieses Jahres spürbar gewachsen. Wie das Statistikamt Nord mitteilt, stieg das Bruttoinlandsprodukt im ersten Halbjahr preisbereinigt um 1,7% im Vergleich zum Vorjahreszeitraum. Damit liegt der Norden demnach deutlich über dem bundesweiten Durchschnitt. Und während sich auf Sylt alles ums Windsurfen dreht, stehen in den kommenden Tagen in Rendsburg das Thema Campen und in Dithmarschen der Kohl im Mittelpunkt. In Rendsburg ist gestern die Camping- und Outdoor-Messe Caravan und Co. gestartet. Hier erwarten die Veranstalter bis Sonntag bis zu 30.000 Besucher. In Dithmarschen laufen ja seit Dienstag die 40. Kohl-Tage. Hier stehen unter anderem noch eine Kohl-Olympiade in Meldorf und ein USK-Treffen in Büsum an.
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10: Auf der A7 Richtung Flensburg zwischen Bordesholm und Wader gibt es Gefahr durch Rehe auf der Fahrbahn. In der Gegenrichtung Richtung Hamburg besteht ebenfalls Gefahr durch Rehe. Auf der A1 Richtung Hamburg zwischen Hamburg-Morfleth und Dreieck Hamburg-Norderelbe gibt es 1 Kilometer Stau. Gute Fahrt.
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10: In Grömitz haben wir aktuell 12 Grad. In Oldenburg in Holstein ebenfalls 12. Klangspül meldet 15 Grad. Heute erwartet euch ein freundlicher Tag mit teils bewölktem Himmel und sonnigen Abschnitten. Das Ganze bei maximal 17 Grad.

0: Ihr Lieben, wir haben es geschafft. Es ist endlich Freitag. Und ich weiß ja nicht, wie eure Woche so war, aber ich finde, freitags darf der Song of the Day auch einfach mal genau eine Aufgabe haben. Uns ein bisschen ins Wochenende zu bringen. Und dafür gibt es wahrscheinlich kaum einen passenderen Song als Pour Me a Drink von Post Malone und Blake Shelton. Der Song macht bei mir wirklich sofort Lust auf Freunde, irgendwo draußen sitzen und wie der Titel schon sagt, vielleicht auch auf den ein oder anderen Drink. Also, ich hoffe, ihr kommt jetzt schnell durch eure letzten To-Dos für diese Woche und dann Musik an und ab ins Wochenende. Hier ist Post Malone und Blake Shelton mit Pour Me a Drink als mein The Wolf Song of the Day.
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1: Ich bin Thomas Bleskin. Schülerinnen und Schüler wollen heute bundesweit gegen eine mögliche Wehrpflicht demonstrieren. Nach Angaben der Initiative Schulstreik gegen Wehrpflicht sind gut 100 Kundgebungen geplant.
2: Nicht nur hier in Berlin, sondern auch in Hamburg, Hannover, Köln, Düsseldorf, Stuttgart und vielen weiteren deutschen Städten sind heute Schülerdemos angemeldet. Die Aktionen sollten so lange gehen, bis eine Wehrpflicht wieder vom Tisch ist, sagt Bela Breitner, Pressesprecher von Schulstreik gegen Wehrpflicht. Laut Gesetz werden alle jungen Männer ab Jahrgang 2008 gemustert. Das Ziel, Freiwillige zu gewinnen, weil die Bundeswehr mehr Soldaten braucht. Thomas Thonfeld, Berlin.
1: Autofahrer müssen vorerst weiter mit hohen Spritpreisen rechnen. Rohöl der Sorte Brent kostet aktuell knapp 106 Dollar je Barrel und damit rund 70% mehr als zu Jahresbeginn. Tanken und Heizen sind dadurch deutlich teurer geworden. Zur Entlastung soll heute der neue Tankrabatt beschlossen werden. Ab Oktober könnten Benzin und Diesel dadurch um 17 Cent je Liter günstiger werden. Im Bundestag steht heute außerdem das Bundespolizeigesetz zur Abstimmung. Der Bundespolizei soll es im Kampf, unter anderem gegen Extremismus, künftig erlaubt sein, Handys zu überwachen.
3: Das Handy anzapfen, Mails mitlesen, ebenso die Nachrichten bei Telegram oder WhatsApp. Um Kriminellen auf die Spur zu kommen oder auch um mögliche Taten zu verhindern, hilft es Ermittlern häufig, die Kommunikation der Verdächtigen zu überwachen. In Deutschland gelten für eine solche Überwachung strenge Regeln. Daher ist eine Änderung im Gesetz nötig, damit die Bundespolizei im Kampf gegen Extremismus und Schleuserbanden im Falle des Falles künftig auch die Kommunikation überwachen darf. Lea Matschulat, Nachrichtenredaktion.
1: Beim Staatsbesuch von Chinas Staatschef Xi Jinping in Washington haben sich beide Seiten demonstrativ um Harmonie bemüht. US-Präsident Trump erklärte, das Verhältnis beider Länder sei so gut wie nie zuvor. Xi sprach von zahlreichen neuen Einigungen, nannte aber keine Einzelheiten. Zugleich bekräftigte er Chinas Haltung zu Taiwan. Konkrete Ergebnisse des Besuchs wurden bislang kaum bekannt. Der Streit zwischen Trump und mehreren Medienhäusern um den Zugang zum Weißen Haus überschattet auch den Besuch von Xi. Große US-Länder strahlten deutlich weniger zu dem Treffen in Washington aus als üblich.
4: Und jetzt für euch das Nord-Update mit Sean Eising. In den Notaufnahmen in Schleswig-Holstein gibt es laut einer Umfrage massive Probleme. Neben gravierenden Personalengpässen klagen einige Kliniken vor allem über blockierte Patientenbetten. Am Flensburger Westufer starten am Montag 8-wöchige Bauarbeiten an der abgebrochenen Kaikante. Fußgänger und Radfahrer müssen sich auf Einschränkungen einstellen. Auf Sylt läuft bis zum 4. Oktober der Citroën Windsurf World Cup. Erwartet werden rund 200.000 Besucher.
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5: Auf der A1 Richtung Lübeck gibt es zwischen Scharbeutz und Seretz 5 Kilometer stockenden Verkehr. In der Gegenrichtung Richtung Hamburg staut es sich zwischen Hamburg-Billstedt und dem Dreieck Hamburg-Norderelbe auf 3 Kilometern. Auf der A24 Richtung Schwerin stockt der Verkehr zwischen Rheinbeck und Schwarzenbeck-Grande auf 1 Kilometer. Gute Fahrt.
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5: In Langenhorn sind es aktuell 13 Grad. In Tarp haben wir 12, in Uffersee ebenfalls 12 Grad. Heute erwartet euch ein freundlicher Tag mit teils bewölktem Himmel und sonnigen Abschnitten. Das Ganze bei maximal 17 Grad.
6: Euch allen einen wunderschönen Freitag. Ich bin Zettel und jetzt ja vor fast exakt einem Monat mussten wir uns leider von Dolly Parton verabschieden und trotzdem ist die größte Country-Legende aller Zeiten immer noch so gegenwärtig und dominiert einfach immer noch die Szene. Denn gerade sind drei neue hochwertige Dolly Dolls erschienen, also drei Dolly-Puppen. Und zwei Modelle davon, die waren einfach nach wenigen Stunden bereits ausverkauft. Und deshalb hat Dollys Nichte Rebecca jetzt auch bestätigt, dass im nächsten Jahr auch weitere Designs noch kommen sollen. Ganz spannend, Dolly selbst hatte das Projekt übrigens noch genehmigt und die Puppen auch vor ihrem Tod auch gesehen. Ein drittes Modell, das wird dann exklusiv im neuen Life of Many Colors Museum verkauft. Das wird dann ja nächste Woche, also am 29. September eröffnet. Die Kleidung dieser Puppen, die basiert sogar auf einem bislang unveröffentlichten, vor Dollys Tod aufgezeichneten virtuellen Konzert. Also es beweist einmal mehr, Dolly wird wirklich niemals vergessen.

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8: Auf der A1 Richtung Hamburg gibt es zwischen Hamburg-Billstedt und Dreieck Hamburg-Norderelbe 2 Kilometer Stau. Ebenfalls auf der A1 Richtung Fehmarn zwischen Scharbeutz und Rathekau steht ihr auf 1 Kilometer. Gute Fahrt.
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8: In Dredstedt sind es aktuell 12 Grad. Auch in Husum haben wir 12 Grad. Und in Nordhorf messen wir ebenfalls 12 Grad. Heute erwartet euch ein freundlicher Tag mit teils bewölktem Himmel und sonnigen Abschnitten. Das Ganze bei maximal 17 Grad.
9: Wunderschönen Freitag, ihr hört The Wolf, ich bin Saddle und es gibt einen Grund, warum man sagen kann, ich hoffe, dieses Wochenende geht ganz, ganz schnell vorüber, denn am Montag ist es ja soweit, am Montag wird das C2C Festival Line-Up fürs kommende Jahr veröffentlicht, direkt Montag, morgen können wir natürlich dann direkt hier also auch bei mir in der Sendung drüber sprechen und ich habe euch auf Instagram jetzt gerade schon mal gefragt, wen wünscht ihr euch denn so, was wäre so euer Traum-Line-Up und man muss sagen, da sind wirklich ganz, ganz viele tolle Künstler mit dabei und da zeigt auch sich wieder mal, wie viele Country-Künstler es eigentlich gibt. Also wirklich hunderte Namen stehen da drauf. Hier Marina zum Beispiel, die wünschte sich Max McKnown. Tatsächlich sogar ein Künstler, der ja letztes Jahr schon bei uns in Deutschland war, aber das scheint euch generell egal zu sein, wenn ich hier so die Namen lese, die waren auch in den letzten Jahren häufiger mal in Deutschland, zum Beispiel Midland oder ja auch zum Beispiel Zach Bryan. Aber man merkt trotzdem schon so in den Kommentaren, da sind so 2, 3 Namen, die werden doch damit Abstand am häufigsten genannt. Zum Beispiel Lainey Wilson, Luke Combs oder natürlich auch Ella Langley. She's from Texas, I can tell by the way, he's two stepping round the room. Also Country-Künstler in dieser Größenordnung, das wäre schon wirklich heftig. Ich meine, die füllen ja in ganz Europa alleine einfach schon ein gesamtes Stadion. Aber man wird ja wohl hoffen können und am Montag ist es dann soweit. Dann wissen wir endlich mehr, wer kommt denn jetzt zum C2C-Festival nach Berlin 2027.

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1: Ich bin Thomas Bleskin. Im Kampf gegen organisierte Kriminalität soll der Staat leichter auf illegal erworbenes Vermögen zurückgreifen können. Der Bundestag hat dafür die Umsetzung einer EU-Richtlinie beschlossen. Sie soll unter anderem die Zusammenarbeit bei grenzüberschreitenden Fällen verbessern. Heute befasst sich der Bundestag mit Entlastungen für die Verbraucher. Der umstrittene Tankrabatt steht auf der Tagesordnung.
2: Verbrechen dürfen sich nicht lohnen, sagt Bundesjustizministerin Hubig. Mit der Umsetzung der EU-Richtlinie soll organisierter Kriminalität die finanzielle Grundlage entzogen werden. In anderen Ländern, etwa Italien, ist es gang und gäbe, dass der Staat illegal erworbenes Vermögen zurückholt. Was den Tankrabatt angeht, so wollen Bundestag und Bundesrat die Maßnahme heute im Eilverfahren auf den Weg bringen, damit sie noch zum 1. Oktober greift. Die Steuern auf Sprit sollen um 17 Cent sinken. Ob die Entlastung bei den Verbrauchern ankommt oder nur bei den Mineralölfirmen, ist umstritten. Tanja Wagner, Nachrichtenredaktion.
1: Schülerinnen und Schüler wollen heute bundesweit gegen eine mögliche Wehrpflicht demonstrieren. Nach Angaben der Initiative Schulstreik gegen Wehrpflicht sind rund 100 Kundgebungen geplant. Das neue Wehrdienstgesetz ist seit Januar in Kraft und sieht für junge Männer ab dem Jahrgang 2008 eine verpflichtende Musterung vor. Sollten sich nicht genug Freiwillige melden, kann der Bundestag über eine Wehrpflicht entscheiden. Papst Leo startet heute seine erste Reise nach Frankreich. Die erste Station seiner ganz persönlichen 4-Tage Tour de France ist Paris und dort steht eine Premiere auf dem Programm.
3: Leo ist nämlich der erste Papst, der Notre Dame nach dem verheerenden Brand besucht, die berühmte Kathedrale. Vorher genießt er aber noch das Bad in der Menge, rollt in seinem Papamobil durch Paris, inklusive Glockengeläut und Jubel. Eine riesen Open-Air-Messe ist auch geplant und was man so hört, die Leute sind regelrecht im Papstfieber. Und das, obwohl in Frankreich ja doch viele eher kirchenkritisch unterwegs sind. Claudia Wächter, Rom.
1: Der Iran hat den USA nach Medienberichten einen neuen Vorschlag für Verhandlungen über ein mögliches Kriegsende vorgelegt. Außenminister Agachi zufolge könnte die Straße von Hormuz 7 Tage nach einer Einigung wieder geöffnet werden. Welche Bedingungen dafür erfüllt werden müssten, blieb offen. Das Weiße Haus bestätigte lediglich, über Vermittler liefen weiterhin positive und konstruktive Gespräche.
4: Und jetzt für euch das Nord-Update mit Sean Eising. In den Notaufnahmen in Schleswig-Holstein gibt es laut einer Umfrage massive Probleme. Neben gravierenden Personalengpässen klagen einige Kliniken vor allem über blockierte Patientenbetten. Am Flensburger Westufer starten am Montag 8-wöchige Bauarbeiten an der abgebrochenen Kaikante. Fußgänger und Radfahrer müssen sich auf Einschränkungen einstellen. Auf Sylt läuft bis zum 4. Oktober der Citroën Windsurf World Cup. Erwartet werden rund 200.000 Besucher.
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5: Auf der A1 Richtung Lübeck gibt es zwischen Scharbeutz und Rathekau 5 Kilometer stockenden Verkehr. In der Gegenrichtung, Richtung Hamburg, staut es sich zwischen Hamburg-Billstedt und dem Dreieck Hamburg-Norderelbe auf 2 Kilometern. Auf der A24 Richtung Schwerin gibt es zwischen Rheinbeck und Schwarzenbeck-Grande 2 Kilometer Stau. Wir wünschen euch eine gute Fahrt.
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5: Bei euch in Klangsbüll sind es aktuell 15 Grad. In Timmendorfer Strand messen wir 14 und Friedrichstadt meldet 12 Grad. In den nächsten Stunden ist es überwiegend bewölkt. Heute Nacht sinkt das Thermometer auf frische 13 Grad. Morgen wird es wechselhaft mit teils Wolken und Regen bei bis zu 19 Grad.

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4: Und jetzt gibt es bei uns die Top 5 Fakten rund um Country-Musik, die man selbst im Country-Mekka Nashville nicht kennt.
5: Fakt 5.
4: Country-Musik hat maßgeblich zur Popularität der Jukebox beigetragen, besonders in den Honky-Tonks und Bars der 40er und 50er Jahre.
5: Fakt 4.
4: Einer der legendärsten Country-Auftritte war Johnny Cashs Konzert im Folsom Prison 1968 vor Hunderten von Gefängnisinsassen.
5: Fakt 3.
4: Zu den ersten Country-Musikern und Gruppen gehörten The Carter Family und Jimmy Rogers, der als Vater der Country-Musik gilt.
5: Fakt 2.
4: Im Jahr 2012 spendete Taylor Swift $4 Millionen für das Taylor Swift Education Center in der Country Music Hall of Fame.
5: Fakt 1.
4: Der Begriff Country and Western Music wurde 1949 von der Plattenindustrie eingeführt, um den abwertenden Begriff Hillbilly-Musik zu ersetzen.
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6: Auf der A1 Richtung Hamburg gibt es zwischen Hamburg-Billstedt und dem Dreieck Hamburg-Norderelbe 4 Kilometer Stau. In der Gegenrichtung, Richtung Lübeck, stockt der Verkehr zwischen Hamburg-Stillhorn und dem Dreieck Hamburg-Norderelbe auf 1 Kilometer. Auf der A24 Richtung Schwerin staut es sich zwischen Rheinbeck und Schwarzenbeck-Grande auf 2 Kilometern. Wir wünschen euch eine gute Fahrt.
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6: In Schaffelund sind es aktuell 16 Grad, in Leck ebenfalls. Schleswig meldet 14 Grad. In den nächsten Stunden ist es überwiegend bewölkt. Heute Nacht sinkt das Thermometer auf frische 13 Grad. Morgen wird es wechselhaft, mit teils Wolken und Regen bei bis zu 19 Grad.
7: Bevor wir euch dann gleich in Richtung Wochenende schicken, wollen wir natürlich alle gut informiert dort reinkommen, ne? Und genau dafür gibt's ja hier unsere Country News.
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9: Heute ist der 25.09. Also Wölfe, wisst ihr, was das bedeutet? Happy Dolly Day! Ist nationaler Dolly Parton-Tag in den USA und heute dreht sich alles um die Zahlen 9, 2 und 5, also 9, 2 und 5. Deswegen auch der 25.09., weil das englische Datum lautet 9 to 5. Und es handelt sich hier wirklich um einen gesetzlichen Feiertag, erst kürzlich eingeführt von Nashville und Kalifornien. Und das zu Ehren der Ikone, nicht nur für ihre Musik, sondern auch für ihren Einsatz für Kinderbildung. Also heute wird gefeiert, ganz à la Dolly, das heißt Pink tragen, 9 to 5 singen und vor allem etwas Gutes tun, also genau wofür Dolly stand. Und ja, Wölfe, einen gesetzlichen Feiertag gibt's zwar in Deutschland nicht, aber wisst ihr was? Wir von The Wolf, wir feiern Dolly auch ohne Feiertag. Und das natürlich mit euch zusammen.
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9: Die Charts zeigen es ganz klar. Everyone is choosing Ella.
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9: Am Dienstag hat Ella mit Choosin' Texas Musikgeschichte geschrieben. 23 Wochen auf der Billboard 1, die offiziell längste Laufzeit eines Nummer 1 Hits. Und dieser Erfolg führt direkt zum nächsten, denn die Nashville Songwriter Awards haben Choosin' Texas jetzt als Song of the Year ernannt. Also wir können gerade alle live dabei zuschauen, wie Country-Musik wieder am Boomen ist. Also der Song hat zwar noch nicht die 1 der deutschen Charts erreicht, aber hey, Wölfe, ihr wisst ja, wir feiern Choosin' Texas und deswegen wird der Song bei uns auch auf gar keinen Fall fehlen. Wir von The Wolf sagen auf jeden Fall danke, Ella, weil Country wieder so groß ist und bitte genau so weitermachen.
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1: Ich bin Thomas Bleskin. Im Kampf gegen organisierte Kriminalität soll der Staat leichter auf illegal erworbenes Vermögen zurückgreifen können. Der Bundestag hat dafür die Umsetzung einer EU-Richtlinie beschlossen. Sie soll unter anderem die Zusammenarbeit bei grenzüberschreitenden Fällen verbessern. Heute befasst sich der Bundestag mit Entlastungen für die Verbraucher. Der umstrittene Tankrabatt steht auf der Tagesordnung.
2: Verbrechen dürfen sich nicht lohnen, sagt Bundesjustizministerin Hubig. Mit der Umsetzung der EU-Richtlinie soll organisierter Kriminalität die finanzielle Grundlage entzogen werden. In anderen Ländern, etwa Italien, ist es gang und gäbe, dass der Staat illegal erworbenes Vermögen zurückholt. Was den Tankrabatt angeht, so wollen Bundestag und Bundesrat die Maßnahme heute im Eilverfahren auf den Weg bringen, damit sie noch zum 1. Oktober greift. Die Steuern auf Sprit sollen um 17 Cent sinken. Ob die Entlastung bei den Verbrauchern ankommt oder nur bei den Mineralölfirmen, ist umstritten. Tanja Wagner, Nachrichtenredaktion.
1: Schülerinnen und Schüler wollen heute bundesweit gegen eine mögliche Wehrpflicht demonstrieren. Nach Angaben der Initiative Schulstreik gegen Wehrpflicht sind rund 100 Kundgebungen geplant. Das neue Wehrdienstgesetz ist seit Januar in Kraft und sieht für junge Männer ab dem Jahrgang 2008 eine verpflichtende Musterung vor. Sollten sich nicht genug Freiwillige melden, kann der Bundestag über eine Wehrpflicht entscheiden. Papst Leo startet heute seine erste Reise nach Frankreich. Die erste Station seiner ganz persönlichen 4-Tage Tour de France ist Paris und dort steht eine Premiere auf dem Programm.
3: Leo ist nämlich der erste Papst, der Notre Dame nach dem verheerenden Brand besucht, die berühmte Kathedrale. Vorher genießt er aber noch das Bad in der Menge, rollt in seinem Papamobil durch Paris, inklusive Glockengeläut und Jubel. Eine Riesen-Open-Air-Messe ist auch geplant und was man so hört, die Leute sind regelrecht im Papstfieber. Und das, obwohl in Frankreich ja doch viele eher kirchenkritisch unterwegs sind. Claudia Wächter, Rom.
1: Der Iran hat den USA nach Medienberichten einen neuen Vorschlag für Verhandlungen über ein mögliches Kriegsende vorgelegt. Außenminister Agachi zufolge könnte die Straße von Hormuz 7 Tage nach einer Einigung wieder geöffnet werden. Welche Bedingungen dafür erfüllt werden müssten, blieb offen. Das Weiße Haus bestätigte lediglich, über Vermittler liefen weiterhin positive und konstruktive Gespräche.
4: Und jetzt für euch das Nord-Update mit Sean Eising. In den Notaufnahmen in Schleswig-Holstein gibt es laut einer Umfrage massive Probleme. Neben gravierenden Personalengpässen klagen einige Kliniken vor allem über blockierte Patientenbetten. Am Flensburger Westufer starten am Montag 8-wöchige Bauarbeiten an der abgebrochenen Kaikante. Fußgänger und Radfahrer müssen sich auf Einschränkungen einstellen. Auf Sylt läuft bis zum 4. Oktober der Citroën Windsurf World Cup. Erwartet werden rund 200.000 Besucher.
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5: Auf der A1 Richtung Hamburg gibt es zwischen Billstedt und dem Dreieck Hamburg-Norderelbe 5 Kilometer Stau. Ebenfalls auf der A1 zwischen Bargteheide und Bad Oldesloe stockt der Verkehr Richtung Lübeck auf 5 Kilometern. Auf der A7 Richtung Hamburg staut es sich zwischen dem Dreieck Hamburg-Nordwest und Hamburg-Bahrenfeld auf 3 Kilometern. In der Gegenrichtung Richtung Flensburg gibt es zwischen Schleswig-Jagel und Tarp 2 Kilometer Stau. Gute Fahrt.
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5: In Grömitz haben wir aktuell 15 Grad. Brunsbüttel meldet 14 Grad, während es in Kappeln 17 Grad sind. In den nächsten Stunden ist es überwiegend bewölkt. Heute Nacht sinkt das Thermometer auf frische 13 Grad. Morgen wird es wechselhaft, mit teils Wolken und Regen bei bis zu 19 Grad.
6: 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Megan Maroney bei Deutschlands Country Radio The Wolf. Einen schönen guten Tag zusammen, einen wunderbaren Freitagmittag. Ich bin Phil und freue mich jetzt mit euch zusammen auf Tennessee Orange. Eine wunderbare Nummer aus dem Jahr 2023. Wir haben legendäre Musik direkt im Anschluss für euch mit dabei. The Highwaymen, bekanntermaßen natürlich Willie Nelson, Johnny Cash, Waylon Jennings und Kris Kristofferson. Gleich mit The City of New Orleans. Eine schöne Live-Nummer. Ich finde, damit kommen wir perfekt in diesen Freitagmittag rein. Gibt's gleich. Ich bin Phil. Hallo.

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5: Hey, we're Dan and Shay.
6: And this is Save Me the Trouble.
7: Why don't you save me?
8: Wir sind so stolz auf diesen Song, einer unserer absoluten Favoriten. Jedes Mal, wenn ich ihn höre, denke ich, Shay Mooney ist einfach der beste Sänger überhaupt.
9: Er hat sich hier wirklich die Seele aus dem Leib gesungen. Schon als wir den Song geschrieben haben, hatten wir diese Vision, ihn live zu performen. Und wir glauben, das wird einer dieser Songs, den jeder mitsingt. Er setzt den Ton für unser neues Album und wir hoffen, dass er euch genauso gefällt wie uns.
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10: Auf der A1 Richtung Lübeck gibt es zwischen dem Kreuz Wagter Heide und Bad Oldesloe 5 Kilometer stockenden Verkehr. In der Gegenrichtung Richtung Hamburg staut es sich zwischen Hamburg-Billstedt und dem Dreieck Hamburg-Norderelbe auf 5 Kilometern. Auf der A7 Richtung Hamburg gibt es zwischen dem Dreieck Hamburg-Nordwest und Hamburg-Bahrenfeld 4 Kilometer Stau. In der Gegenrichtung Richtung Flensburg staut es sich zwischen Schleswig-Jagel und Tarp ebenfalls auf 4 Kilometern. Habt eine gute und sichere Fahrt.
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10: Bei euch in Marienleuchte sind es aktuell 15 Grad. In Ellund messen wir 16 und Leck meldet 17 Grad. In den nächsten Stunden ist es überwiegend bewölkt. Heute Nacht sinkt das Thermometer auf frische 13 Grad. Morgen wird es wechselhaft mit teils Wolken und Regen bei bis zu 19 Grad.
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1: Halb eins, haben wir es knapp. Hier ist Deutschlands Country Radio The Wolf. Heute am Freitag natürlich auch wieder mit einer weiteren Ausgabe unserer Country Charts, die Hot 20. Heute hier ab 16 Uhr wieder die 20 heißesten Nummern der Woche. Wer ist richtig erfolgreich? Wer hat zugelegt? Wer musste vielleicht ein paar Federn lassen? Das klären wir nachher in aller Ruhe. Und ich möchte auch darauf hinweisen, dass wir unsere Hot 20 auch immer benutzen, um euch niegelnagelneue Musik vorzustellen. Denn das passt da natürlich perfekt rein. Neue Nummern in den Charts dazu, ganz, ganz neue Musik, die es ja vielleicht dann in der kommenden Woche in die Country Charts reinschafft. Denn wir wollen nicht immer einfach nur die alten Bretter spielen, wir wollen euch natürlich auch neue Musik zeigen. Die Hot 20, die sind perfekt dafür. Ich lade alle herzlich ein, gleich hier ab 16 Uhr ausführlich zuzuhören. Jetzt gibt's Musik von Dasher. Hier ist Austin, Boots Stop Workin'.

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1: Ich bin Thomas Bleskin. Bundestag und Bundesrat wollen heute einen neuen Tankrabatt beschließen. Die schwarz-rote Koalition plant, die Energiesteuer auf Benzin und Diesel vom 1. Oktober bis Ende Dezember um 14 Cent je Liter zu senken. Mit der Mehrwertsteuer ergibt sich eine Entlastung von 17 Cent pro Liter. Bund und Länder rechnen dadurch mit Steuerausfällen von insgesamt bis zu 2,5 Milliarden Euro. Im Bundestag steht heute außerdem das Bundespolizeigesetz zur Abstimmung. Der Bundespolizei soll es im Kampf, unter anderem gegen Extremismus, künftig erlaubt sein, Handys zu überwachen.
2: Das Handy anzapfen, Mails mitlesen, ebenso die Nachrichten bei Telegram oder WhatsApp. Um Kriminellen auf die Spur zu kommen oder auch um mögliche Taten zu verhindern, hilft es Ermittlern häufig, die Kommunikation der Verdächtigen zu überwachen. In Deutschland gelten für eine solche Überwachung strenge Regeln. Daher ist eine Änderung im Gesetz nötig, damit die Bundespolizei im Kampf gegen Extremismus und Schleuserbanden im Falle des Falles künftig auch die Kommunikation überwachen darf. Lea Matschulat, Nachrichtenredaktion.
1: Der Streit zwischen US-Präsident Donald Trump und Medienhäusern um den Zugang zum Weißen Haus überschattet auch den Besuch von Chinas Staatschef Xi Jinping. Große US-Sender strahlten in ihrem Programm deutlich weniger zu dem Treffen in Washington aus, als es sonst bei solchen Gipfeln üblich ist. Live-Übertragung fehlte ganz.
3: Das Staatsdinner blieb weitgehend im Dunkeln. Wieder wurden Sender ausgeschlossen und TV-Berichterstattung blieb aus. Beim Dinner serviert wurde gelber Kürbis, Pilzfrikassee, Barsch, Aubergine und Vanilleeis. Ein Tenor sang Lieder und die Blaskapelle des Militärs spielte auf. Tech-Bosse saßen mit am Tisch, aber über die Inhalte der Gespräche wurde nichts bekannt. Auch vom Vier-Augen-Gespräch von Trump und Xi zuvor drang wenig nach außen. Konfliktstoff gibt es reichlich, aber es hieß nur, es sei ein großartiges Treffen gewesen. Tina Eck, USA.
1: Schülerinnen und Schüler wollen heute bundesweit gegen eine mögliche Wehrpflicht demonstrieren. Nach Angaben der Initiative Schulstreik gegen Wehrpflicht sind rund 100 Kundgebungen geplant. Das neue Wehrdienstgesetz ist seit Januar in Kraft und sieht für junge Männer ab dem Jahrgang 2008 eine verpflichtende Musterung vor. Sollten sich nicht genug Freiwillige melden, kann der Bundestag über eine Wehrpflicht entscheiden.
4: Und jetzt für euch das Nord-Update mit Sean Eising. In den Notaufnahmen in Schleswig-Holstein gibt es laut einer Umfrage massive Probleme. Neben gravierenden Personalengpässen klagen einige Kliniken vor allem über blockierte Patientenbetten. Am Flensburger Westufer starten am Montag 8-wöchige Bauarbeiten an der abgebrochenen Kaikante. Fußgänger und Radfahrer müssen sich auf Einschränkungen einstellen. Auf Sylt läuft bis zum 4. Oktober der Citroën Windsurf World Cup. Erwartet werden rund 200.000 Besucher.
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5: Auf der A1 Richtung Hamburg gibt es zwischen Billstedt und dem Dreieck Hamburg-Norderelbe 5 Kilometer Stau. In der Gegenrichtung, Richtung Lübeck, staut es sich zwischen dem Dreieck Hamburg-Norderelbe und Hamburg-Harburg auf 4 Kilometern. Auf der A7 Richtung Flensburg gibt es zwischen Schleswig-Jagel und Tarb 5 Kilometer Stau. In der Gegenrichtung, Richtung Hamburg, staut es sich zwischen dem Dreieck Hamburg-Nordwest und Hamburg-Bahrenfeld auf 4 Kilometern. Gute Fahrt.
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5: In Lübeck sind es aktuell 15 Grad. In Staberdorf haben wir 16 und in Ellund messen wir 17 Grad. In den nächsten Stunden ist es überwiegend bewölkt. Heute Nacht sinkt das Thermometer auf frische 13 Grad. Morgen wird es wechselhaft mit teils Wolken und Regen bei bis zu 19 Grad.
6: Es ist kurz nach eins, es ist Freitag, es winkt ein Wochenende und es winkt auch großartige Musik. Und zwar nicht in weiter Ferne, sondern jetzt sofort. Hier gibt's eine coole Nummer von Shaboozy und Jelly Roll zusammen. Im letzten Jahr haben die nämlich rausgebracht. Amen, wir haben vor 14 Uhr noch hier mit drin in der Playlist. Unter anderem Zach Top, Cody Johnson, Luke Combs zusammen mit Brooks and Dunn, One Too Many. Sehr schöne Nummer aus dem Jahr 2019. Alle kommen sie hier zusammen bei Deutschlands Country Radio The Wolf. Ich bin Phil, ich find's schön, dass ihr auch mit dabei seid. We'll be right back.

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6: Auf der A7 Richtung Flensburg gibt es zwischen Aufschlag und Tarp 6 Kilometer Stau. In der Gegenrichtung Richtung Hamburg stauen sich zwischen Dreieck Hamburg Nordwest und Hamburg Bahrenfeld 3 Kilometer. Auf der A1 Richtung Hamburg staut es sich zwischen Maschener Kreuz und Dreieck Hamburg Norderelbe auf 4 Kilometern. In der Gegenrichtung Richtung Lübeck gibt es zwischen Hamburg Billstedt und Dreieck Hamburg Norderelbe 5 Kilometer Stau. Gute Fahrt.
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6: Bei euch in Marienleuchte sind es aktuell 16 Grad. In Ellund messen wir 18 und Kappeln meldet 17 Grad. In den nächsten Stunden ist es überwiegend bewölkt. Heute Nacht sinkt das Thermometer auf frische 13 Grad. Morgen wird es wechselhaft mit teils Wolken und Regen bei bis zu 19 Grad.
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7: Am Freitag, den 25. September, Deutschlands Country Radio The Wolf düst mal eben mit euch durch diesen Freitagmittag hindurch und freut sich natürlich aufs Wochenende. Wir sind nah dran am Oktober. Das merkt man auch daran, dass mittlerweile auf jedem Dorf jetzt schon irgendwelche KI-generierten Banner hängen, dass bald Oktoberfest ist. Das sich dann in den meisten Fällen eigentlich null von irgendeinem sonstigen Fest im Laufe des Jahres unterscheidet, außer dass alle in frisch gekaufter Tracht erscheinen. Ja, ihr hört's raus, ich bin kein ganz großer Freund davon. Aber hey, wenn ihr es seid, dann ist es total okay, dann wünsche ich euch dafür viel Spaß. Und wenn dann irgendwann mal im Partyzelt auch mal zufällig eine Country-Nummer läuft, dann haben wir von The Wolf auch alles richtig gemacht. Megan Maroney, Six Months Later. Vielleicht ist es ja dieses Lied. Ich wünsche euch viel Spaß auf dem Oktoberfest. Hier ist Six Months Later.

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1: Ich bin Thomas Bleskin. Im Kampf gegen organisierte Kriminalität soll der Staat leichter auf illegal erworbenes Vermögen zurückgreifen können. Der Bundestag hat dafür die Umsetzung einer EU-Richtlinie beschlossen. Sie soll unter anderem die Zusammenarbeit bei grenzüberschreitenden Fällen verbessern. Heute befasst sich der Bundestag mit Entlastungen für die Verbraucher. Der umstrittene Tankrabatt steht auf der Tagesordnung.
2: Verbrechen dürfen sich nicht lohnen, sagt Bundesjustizministerin Hubig. Mit der Umsetzung der EU-Richtlinie soll organisierter Kriminalität die finanzielle Grundlage entzogen werden. In anderen Ländern, etwa Italien, ist es gang und gäbe, dass der Staat illegal erworbenes Vermögen zurückholt. Was den Tankrabatt angeht, so wollen Bundestag und Bundesrat die Maßnahme heute im Eilverfahren auf den Weg bringen, damit sie noch zum 1. Oktober greift. Die Steuern auf Sprit sollen um 17 Cent sinken. Ob die Entlastung bei den Verbrauchern ankommt oder nur bei den Mineralölfirmen, ist umstritten. Tanja Wagner, Nachrichtenredaktion.
1: Schülerinnen und Schüler wollen heute bundesweit gegen eine mögliche Wehrpflicht demonstrieren. Nach Angaben der Initiative Schulstreik gegen Wehrpflicht sind rund 100 Kundgebungen geplant. Das neue Wehrdienstgesetz ist seit Januar in Kraft und sieht für junge Männer ab dem Jahrgang 2008 eine verpflichtende Musterung vor. Sollten sich nicht genug Freiwillige melden, kann der Bundestag über eine Wehrpflicht entscheiden. Papst Leo startet heute seine erste Reise nach Frankreich. Die erste Station seiner ganz persönlichen 4 Tage Tour de France ist Paris und dort steht eine Premiere auf dem Programm.
3: Leo ist nämlich der erste Papst, der Notre Dame nach dem verheerenden Brand besucht, die berühmte Kathedrale. Vorher genießt er aber noch das Bad in der Menge, rollt in seinem Papamobil durch Paris, inklusive Glockengeläut und Jubel. Eine Riesen-Open-Air-Messe ist auch geplant und was man so hört, die Leute sind regelrecht im Papstfieber. Und das, obwohl in Frankreich ja doch viele eher kirchenkritisch unterwegs sind. Claudia Wächter, Rom.
1: Der Iran hat den USA nach Medienberichten einen neuen Vorschlag für Verhandlungen über ein mögliches Kriegsende vorgelegt. Außenminister Agachi zufolge könnte die Straße von Hormuz 7 Tage nach einer Einigung wieder geöffnet werden. Welche Bedingungen dafür erfüllt werden müssten, blieb offen. Das Weiße Haus bestätigte lediglich, über Vermittler liefen weiterhin positive und konstruktive Gespräche.
4: Und jetzt für euch das Nord-Update mit Sean Eising. In Norddeutschland haben heute hunderte Schüler gegen eine mögliche Wiedereinführung der Wehrpflicht demonstriert. Aktionen gab es unter anderem in Kiel, Flensburg und Hamburg. Auf der A7 in Hamburg beginnt heute Abend die voraussichtlich letzte Vollsperrung des Jahres. Laut Autobahn GmbH wird der Abschnitt zwischen Stelling und Heimfeld inklusive des Elbtunnels ab 22 Uhr bis Montagmorgen gesperrt. Auf Sylt ist heute der Citroën Windsurf World Cup gestartet. Mehr dazu hört ihr gleich in den News um 9:30.
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5: Auf der A1 Richtung Lübeck gibt es zwischen Hamburg-Stillhorn und dem Dreieck Hamburg-Südost 4 Kilometer Stau. In der Gegenrichtung Richtung Hamburg staut sich der Verkehr zwischen Hamburg-Billstedt und dem Dreieck Hamburg-Norderelbe auf 5 Kilometern. Auf der A7 Richtung Hamburg kommt ihr zwischen dem Dreieck Hamburg-Nordwest und Hamburg-Bahrenfeld nur langsam voran, 4 Kilometer Stau. In der Gegenrichtung Richtung Flensburg staut es sich zwischen Schleswig-Jagel und Tarp auf 5 Kilometern. Gute Fahrt.
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5: In Schleswig haben wir aktuell 17 Grad, in Kellinghusen sind es 18 und Marienleuchte meldet 16 Grad. In den nächsten Stunden ist es überwiegend klar. Heute Nacht sinkt das Thermometer auf milde 14 Grad. Morgen wird es teils bewölkt mit Regen bei bis zu 18 Grad.
6: Kurz nach 2, einen schönen guten Tag. Deutschlands Country Radio The Wolf heute am Freitag, der wichtigste Tag hier bei Deutschlands Country Radio The Wolf, denn es gibt wieder eine weitere Folge von unseren Hot 20. Die Country Charts der Woche stelle ich euch heute ja sogar in wenigen Minuten ganz ausführlich vor. Wir besprechen die 20 heißesten Country Lieder der Woche. Um 16 Uhr geht es hier los. Jetzt gibt's erstmal Musik von Lainey Wilson. Hier ist 4x4x You.

In wenigen Minuten geht es los. Liebe Wölfe, liebe Country-Freunde, eine weitere Ausgabe der Country-Charts hier bei The Wolf. Und natürlich wisst ihr auch, dass ich mittlerweile alle Informationen habe, wer denn heute auf Platz 1 ist und wer vielleicht gut federn lassen musste. Das will ich euch an dieser Stelle natürlich nicht verraten. Das wäre, als würde man am Anfang von Filmen sagen, wie er ausgehen würde. Da hat auch niemand Interesse dran. Aber was ich euch hier an dieser Stelle schon jetzt mal guten Gewissens verraten kann, ist, welche Lieder nicht mehr drin sind, die es nicht mehr geschafft haben. Die waren letzte Woche noch am Start und jetzt nicht mehr. Zum Beispiel dieses Lied hier. Put your hands up. Everybody put your hands up. Jelly Roll mit Hands Up. Letzte Woche war er noch dabei, diese Woche hat es leider nicht mehr gereicht. Natürlich muss dieser Platz irgendwie gefüllt werden und das werde ich euch heute noch hier in den Country Charts bei The Wolf in den Hot 20 verraten.

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8: Auf der A1 Richtung Lübeck gibt es zwischen Ahrensburg und Bad Oldesloe 8 Kilometer stockenden Verkehr. In der Gegenrichtung Richtung Bremen staut es sich zwischen Hamburg-Billstedt und Hamburg-Stillhorn auf 5 Kilometern. Auf der A7 Richtung Hamburg staut es sich zwischen Quickborn und Hennstedt-Ulzburg auf 5 Kilometern. Ebenfalls Richtung Hamburg gibt es zwischen Hamburg-Stellingen und Hamburg-Volkspark Gefahr durch ein liegengebliebenes Fahrzeug. Wir wünschen euch eine gute Fahrt.
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8: Bei euch in Niebel sind es aktuell 17 Grad, in Friedrichskoog ebenfalls 17, Marienleuchte meldet 16 Grad. In den nächsten Stunden ist es überwiegend klar. Heute Nacht sinkt das Thermometer auf milde 14 Grad. Morgen wird es teils bewölkt mit Regen bei bis zu 18 Grad.
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9: Der Freitag mit Deutschlands Country Radio The Wolf und mit Musik von Shania Twain. Man, I feel like a woman. Hören wir uns gleich an. Vorher gibt's noch ein bisschen Wochenend-Vibes von Shaboozey. Hier ist A Bar Song. Ich bin Phil. Ich wünsche einen schönen Freitag. Hallo.

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1: Ich bin Jan-Henner Reitzer. Nach der Geburt eines Kindes sollen Eltern in Zukunft in den meisten Fällen automatisch Kindergeld bekommen, also keinen Antrag mehr dafür stellen müssen. Der Bundesrat hat einem entsprechenden Gesetz zugestimmt.
2: Eltern sollen Kindergeld bekommen, sobald das Kind eine steuerliche Identifikationsnummer erhalten hat und natürlich sobald der Familienkasse unter anderem die Kontoverbindung der Eltern vorliegt. Das Ganze soll ab dem kommenden Jahr schrittweise umgesetzt werden. Heißt, im ersten Schritt soll das Verfahren für Familien gelten, die bereits für ein älteres Kind Kindergeld bekommen. Dann soll das Verfahren auf erste Kinder ausgeweitet werden. Das geht aber nur unter bestimmten Voraussetzungen. Zum Beispiel muss mindestens ein Elternteil mit dem Kind in Deutschland leben. Und die Familienkasse darf keinen Zweifel im Anspruch auf Kindergeld haben. Fiona Reinhardt, Nachrichtenredaktion.
1: Heute soll auch die Neuauflage des Tankrabatts ab Oktober von Bundestag und Bundesrat auf den Weg gebracht werden. Rechnerisch wird Benzin und Diesel damit um knapp 17 Cent günstiger, wenn die Ölkonzerne die Steuerentlastung komplett weitergeben. Die Entlastung soll befristet bis Ende des Jahres gelten. Danach strebt die Bundesregierung einen Spritpreisdeckel an. Den fordern auch die Länder. Die sagen, der Preis pro Liter müsse dauerhaft wieder auf unter 2 Euro sinken. Italiens rechte Regierung verschärft Regeln an Schulen. Ab dem kommenden Schuljahr gilt dort ein Burka-Verbot und eine Obergrenze für ausländische Schüler mit geringen Italienischkenntnissen.
3: Bei einem Drittel ist Schluss, denn mehr Ausländer, die nicht gut Italienisch sprechen, sei für alle in der Klasse ein Problem, sagt die Regierung hier. Im Blick hat sie vor allem neu zugewanderte Kids und Jugendliche und auch Eltern mit Sprachproblemen, die müssen hier bald Italienisch lernen, ansonsten gibt's ein Bußgeld. Außerdem wird Gesicht zeigen Pflicht. Burka und Co. sind ab dem kommenden Schuljahr hier tabu. Claudia Wächter, Rom.
1: Wer in Deutschland online etwas für 1.000 Euro kauft, zahlt zunehmend in Raten. Nach einer Umfrage des Vergleichsportals Verivox entscheiden sich 15% der Befragten dafür, rund 6% mehr als vor 2 Jahren. Ratenzahlung wird dabei eher von Menschen gewählt, die weniger verdienen.
4: Und jetzt für euch das Nord-Update mit Sean Eising. In Norddeutschland haben heute hunderte Schüler gegen eine mögliche Wiedereinführung der Wehrpflicht demonstriert. Aktionen gab es unter anderem in Kiel, Flensburg und Hamburg. Auf der A7 in Hamburg beginnt heute Abend die voraussichtlich letzte Vollsperrung des Jahres. Laut Autobahn GmbH wird der Abschnitt zwischen Stelling und Heimfeld inklusive des Elbtunnels ab 22 Uhr bis Montagmorgen gesperrt. Auf Sylt ist heute der Citroën Windsurf World Cup gestartet. Mehr dazu hört ihr gleich in den News um 9:30.
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5: Auf der A1 Richtung Lübeck gibt es zwischen Ahrensburg und Bad Oldesloe 10 Kilometer stockenden Verkehr. Auf der A7 Richtung Hamburg gibt es zwischen Hamburg-Schnelsen und Hamburg-Bahrenfeld 5 Kilometer Stau. In der Gegenrichtung Richtung Flensburg steht ihr zwischen Hamburg-Schnelsen Nord und Hennstedt-Ulzburg ebenfalls auf 6 Kilometern. Auf der A1 Richtung Lübeck kommt es zwischen Maschener Kreuz und Dreieck Hamburg-Südost zu 6 Kilometern Stau. Gute Fahrt.
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5: In Heide sind es aktuell 17 Grad, in Husum haben wir 15 Grad und in Dahme ebenfalls 17 Grad. In den nächsten Stunden ist es überwiegend klar. Heute Nacht sinkt das Thermometer auf milde 14 Grad. Morgen wird es teils bewölkt mit Regen bei bis zu 18 Grad.
6: Kurz nach 3 kribbelt es schon so langsam ein bisschen. Ne? Die Stimmung kocht langsam hoch. Warum? Weil sich viele Menschen auf die Country-Charts freuen. Das machen ja irgendwie nur so richtig wir. Hier so in Deutschland. Ne? Wir sagen deswegen, wir sind die deutschen Country-Charts und die Hot 20 werden euch perfekt abbilden, welche 20 Country-Nummern in dieser Woche die erfolgreichsten waren. Es geht hier um 16 Uhr los, 2 Stunden brauchen wir für diese 20 Lieder und ich freue mich drauf. Die Zeit wird wie im Flug vergehen, weil die Musik so gut ist. Das kennt jeder. Genau das tut sie jetzt allerdings auch. Die Zeit verfliegt bei guter Musik, denn die kommt von Luke Combs. Hier ist When It Rains, It Pours.

0: Einen Song des Tages gibt es natürlich auch heute bei Deutschlands Country Radio The Wolf. Und ja, ihr habt natürlich auch heute am Freitag ein Recht darauf, dass euch das vorgestellt wird. Dieser Song des Tages, das Lied des Tages wollte ich eigentlich sagen. Der Song des Tages kommt jetzt an dieser Stelle auch wieder von unserem Euro Country Girl Lori.
1: Ihr Lieben, wir haben es geschafft. Es ist endlich Freitag. Und ich weiß ja nicht, wie eure Woche so war, aber ich finde, freitags darf der Song of the Day auch einfach mal genau eine Aufgabe haben. Uns ein bisschen ins Wochenende zu bringen. Und dafür gibt's wahrscheinlich kaum einen passenderen Song als Pour Me a Drink von Post Malone und Blake Shelton. Der Song macht bei mir wirklich sofort Lust auf Freunde, irgendwo draußen sitzen und, wie der Titel schon sagt, vielleicht auch auf den ein oder anderen Drink. Also, ich hoffe, ihr kommt jetzt schnell durch eure letzten To-Dos für diese Woche und dann Musik an und ab ins Wochenende. Hier ist Post Malone und Blake Shelton mit Pour Me a Drink als mein The Wolf Song of the Day.
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4: Gemeinsam schauen wir jetzt auf die Top 3 Country-Songs aus dem Jahr 1993.
2: Platz 3.
4: George Strait, Easy Come, Easy Go.
5: So long,
2: Platz 2.
4: John Michael Montgomery, I Love the Way You Love Me.
2: Platz 1.
4: Kaum ein Songname ist als Radiomoderator schwerer auszusprechen. Alan Jackson mit Chattahoochee.

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1: Auf der A1 Richtung Lübeck gibt es zwischen Stapelfeld und Bad Oldesloe 9 Kilometer Stau. In der Gegenrichtung Richtung Bremen staut es sich zwischen Hamburg-Billstedt und Hamburg-Stillhorn auf 7 Kilometern. Auf der A1 Richtung Lübeck zwischen dem Maschener Kreuz und dem Dreieck Hamburg-Norderelbe sind es 8 Kilometer Stau. Wir wünschen euch eine gute Fahrt.
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1: In Handewitt sind es aktuell 18 Grad. In Langenhorn haben wir 17, genauso in Klangsbüll. In den nächsten Stunden ist es überwiegend klar. Heute Nacht sinkt das Thermometer auf milde 14 Grad. Morgen wird es teils bewölkt mit Regen bei bis zu 18 Grad.
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2: Die Zac Brown Band um knapp 3:30, Deutschlands Country Radio. The Wolf ist wirklich bereit. Ja, wir haben alles klar gemacht. Gleich geht es los. Es ist eine dramatische Sendung, in die wir hier um 16 Uhr starten, nämlich die Hot 20 Drama, weil es natürlich immer spannender wird. Von Lied zu Lied. Wir arbeiten uns ganz langsam Stück für Stück durch die 20 erfolgreichsten Country-Nummern diese Woche und natürlich mit einem großen Finale. Ob da eine neue Person an der Spitze dieser Hot 20 steht oder ob es vielleicht eine Titelverteidigung gibt, klären wir gleich in aller Ruhe. Jetzt gibt es erstmal die Zac Brown Band. Hier ist Chicken Fried.

Hallo liebe Wölfe, hier ist Deutschlands Country-Radio The Wolf und ich gebe euch sogar noch einen Hinweis. Ich habe euch ja vorhin schon verraten, dass heute in den Hot 20 die Nummer Hands Up von Jelly Roll nicht zu hören sein wird, denn er ist einer von den Künstlern, die es diese Woche nicht in die heißesten Country-Nummern der Woche geschafft haben. Und es gibt noch einen weiteren Interpreten, von dem wir uns an dieser Stelle zumindest in Teilen verabschieden müssen, nämlich er hier.

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Max McKnown und Done For schafft es in dieser Woche nicht mehr in die Hot 20. Wer seinen Platz eingenommen hat, das verrate ich euch gleich. Um 16 Uhr geht es los. Die Hot 20, die Country Charts hier bei The Wolf.

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1: Ich bin Jan-Henner Reitzer. Tanken soll ab Oktober wieder um 17 Cent pro Liter günstiger werden, zumindest wenn die Mineralölkonzerne die Steuersenkung komplett weitergeben. Der Bundestag hat die Neuauflage des Tankrabatts heute beschlossen, auch der Bundesrat stimmte zu. Die vorgesehene Entlastung soll bis Ende des Jahres gelten und steht in der Kritik, zum Beispiel von der Opposition im Bundestag. Ein Kritikpunkt: statt Tanken für alle günstiger zu machen, müsse eine gezielte Entlastung für diejenigen her, die Unterstützung auch wirklich nötig haben. Der Bundesrat hat sich heute mit vielen weiteren Themen beschäftigt. Unter anderem haben die Länder den Bund aufgefordert, mehr gegen Challenges in sozialen Medien zu tun, die Kinder und Jugendliche in Gefahr bringen.

0: an lebensgefährlichen Orten klettern, scharfe oder gar giftige Dinge zu sich nehmen oder sich zu würgen bis zum Blackout oder noch Schlimmeres. Solche vermeintlichen Challenges oder Mutproben in sozialen Medien können zu schwersten Verletzungen führen. Die Länderinitiative richtet sich an die Bundesregierung. Sie wird damit aufgefordert, das Recht zu schärfen mit einem Straftatbestand des Verleitens von Minderjährigen zu Selbstschädigungen. Ronny Thorau, Berlin.
1: Die Menschen in Deutschland sparen lieber, anstatt Geld auszugeben. Im September hat das Konsumklima nach einer Marktforschungsstudie einen Dämpfer bekommen. Als Grund dafür werden unsichere politische Zeiten weltweit genannt, sowie teure Energie.
2: Die Neigung zum Sparen ist so hoch wie seit der Finanzkrise 2008 nicht mehr, so die Konsumforscher. Gleichzeitig seien die Erwartungen an die Einkommensaussichten stark gesunken. Sie sind demnach auf dem niedrigsten Wert seit April. Vor allem die hohen Energiepreise sorgen für Verunsicherung bei vielen Menschen. Deswegen rechnen die meisten damit, dass sie in den nächsten Monaten weniger kaufen werden. Außerdem werden sich wohl auch viele mit größeren Investitionen zurückhalten. Die Erhebung der Konsumforscher zeigt, dass auch die Bereitschaft zu größeren Anschaffungen leicht gesunken ist. Fiona Reinhardt, Nachrichtenredaktion.
1: In der Nähe von Barcelona sollen zwei Frauen rund 2 Jahre lang mit der Leiche eines Mannes im Haus gelebt haben. Nach ersten Ermittlungen der Polizei starb der Mann im Alter von 77 Jahren eines natürlichen Todes. Der Mann, seine 59-jährige Frau und seine 22-jährige Tochter sollen ihr Haus seit Beginn der Corona-Pandemie kaum noch verlassen haben.
3: Und jetzt für euch das Nord-Update mit Sean Eising. In Norddeutschland haben heute hunderte Schüler gegen eine mögliche Wiedereinführung der Wehrpflicht demonstriert. Aktionen gab es unter anderem in Kiel, Flensburg und Hamburg. Auf der A7 in Hamburg beginnt heute Abend die voraussichtlich letzte Vollsperrung des Jahres. Laut Autobahn GmbH wird der Abschnitt zwischen Stelling und Heimfeld inklusive des Elbtunnels ab 22 Uhr bis Montagmorgen gesperrt. Auf Sylt ist heute der Citroën Windsurf World Cup gestartet. Mehr dazu hört ihr gleich in den News um 9:30.
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5: Auf der A1 Richtung Lübeck gibt es zwischen Stapelfeld und Bad Oldesloe 11 Kilometer Stau. In der Gegenrichtung Richtung Bremen staut es sich zwischen Hamburg-Bildstedt und dem Maschener Kreuz auf 6 Kilometern. Auf der A1 Richtung Lübeck kommt es zwischen dem Maschener Kreuz und dem Dreieck Hamburg-Norderelbe zu 8 Kilometern Stau. In der Gegenrichtung Richtung Hamburg ist zwischen dem Kreuz Bagter Heide und Ahrensburg der rechte Fahrstreifen wegen eines kaputten Fahrzeugs gesperrt. Auf der A7 Richtung Flensburg staut es sich zwischen Hamburg-Heimfeld und Hamburg-Othmarschen auf 7 Kilometern. In der Gegenrichtung Richtung Hannover gibt es zwischen Hamburg-Othmarschen und Hamburg-Waltershof 2 Kilometer Stau. Wir wünschen euch eine gute Fahrt.
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5: In Klangsbüll haben wir aktuell 16 Grad, in Leck ebenfalls 16 und auch Klicksbüll meldet 16 Grad. In den nächsten Stunden ist es überwiegend klar. Heute Nacht sinkt das Thermometer auf milde 14 Grad. Morgen wird es teils bewölkt mit Regen bei bis zu 18 Grad.
6: Es geht los, liebe Country-Freunde, liebe Wölfe. Wir sind echt drin in meinem persönlichen Lieblingsteil der Woche. Und ich finde es auch großartig, dass die Country-Charts hier bei The Wolf, dass die Hot 20 quasi immer das Finale unserer Woche darstellen. Dann gibt ja oft so Situationen bei der Arbeit, ach, da hast du wieder irgendwas liegen gelassen bis kurz vor Schluss. Und jetzt, wo du eigentlich schon bereit bist fürs Wochenende, musst du noch irgendwie was wegschaffen. Ach, da fehlt ja manchmal die Motivation. Bei mir ist es genau andersrum. Das ist mein Highlight der Woche. Ich hoffe, es ist auch eures und dementsprechend bringe ich natürlich auch sämtliche Pride and Passion mit, die jetzt hier angesagt sind bei den Country Charts. Wir legen los mit Platz Nummer 20 in den Hot 20 und da sind in dieser Woche gelandet Dan and Shay zusammen mit Cody Johnson. Es ist nicht unbedingt ein gute Laune-Thema in The Old Guys, da geht es nämlich darum, was man eigentlich so macht, wenn man seinen langjährigen Partner verliert, also sprich, der Partner eher stirbt als man selbst. Ja, der Tod ist jetzt nicht unbedingt ein gute Laune-Thema, gebe ich zu, aber so wie Dan and Shay und Cody Johnson diesen Love-Song, der es eigentlich sein soll, verpackt haben, da können wir durchaus mit leben. Auf Platz 20 jetzt Dan and Shay zusammen mit Cody Johnson, The Old Guys, direkt im Anschluss. Cameron Withcombe mit Kingdom of Fear auf Platz Nummer 19.
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6: Und endlich sind wir drin. Liebe Country-Freunde, liebe Wölfe, wir sind drin in den Hot 20. Die Country-Charts hier bei The Wolf, immer freitags von 16 bis 18 Uhr. Und das wissen wir natürlich alles mittlerweile, deswegen will ich auch gar nicht lange rumsülzen. Wir wollen rein in die Musik. Und auf dem Weg des Abschieds befindet sich anscheinend Stella Lefty. Mit ihrer Nummer I Know hat es in der letzten Woche noch für Platz 19 gereicht. Jetzt ist es schon nur noch Platz 20. Vielleicht ist sie nächste Woche raus. Wir werden es dann nächste Woche erfahren. Auf Platz 20 der Hot 20, hier ist Stella Lefty und dann direkt im Anschluss Platz 19 von Tyler Braden.

0: unsere Country-Musiker und Country-Musikerinnen sind ja richtig tolle Naturmenschen, Naturliebhaber. Das hört man oft in der Musik und ja, natürlich gibt's ein paar schwarze Schafe, die nur so tun als ob, aber die meisten von denen sind das auch tatsächlich. Das merkt man zum Beispiel daran, wenn man sich mal anguckt, was die gemacht haben, bevor sie erfolgreich in der Musik wurden. Zum Beispiel Jordan Davis, der jetzt hier auf Platz 18 in den Hot 20 bei The Wolf dran ist mit seiner Nummer Mess. Der hat eigentlich einen anderen Lebensweg zunächst eingeschlagen. Er hat studiert und zwar ein Fach, man kann es nicht ganz genau ins Deutsche übersetzen, aber man könnte sagen, Umweltwissenschaften und Ressourcenschutz. Und er sagt auch bis heute, dass das sein großes persönliches Interesse ist, eben die Umwelt zu schützen, weil er Land und Landschaft eben so sehr liebt. Und diese Leidenschaft, die hört man natürlich auch in seiner Musik, deswegen unter anderem, deswegen auf Platz Nummer 18, hier ist Jordan Davis mit Mess.
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0: Liebe Country-Freunde, es gibt eine Aussage, die kann ich überhaupt nicht nachvollziehen. Da geht's um Vincent Mason, der kürzlich in einem Interview gesagt hat, dass er eigentlich in seiner Kindheit und Jugend mit Country-Musik überhaupt nichts zu tun hatte. Auch im Elternhaus hat eigentlich keiner wirklich Country-Musik gehört. Die Mama war große Pop-Freundin und hat zum Beispiel so Bands wie Maroon 5 oder so gehört. Und auch er selbst fühlte sich immer eher dem Rap zugeordnet. Und dann hat er eine Aussage getätigt, das ist ein Stereotyp, mit dem ich überhaupt nicht nachvollziehen kann. Er hat nämlich gesagt, auch in seinem Freundeskreis galt Country-Musik immer als Mädchenmusik. Also daran stimmt ja überhaupt nichts. Also erstmal gibt es überhaupt kein Geschlecht, das hier irgendwie irgendeine Musik besonders toll oder schlecht findet. Aber dann, selbst wenn ich mich mal versuchen würde, in diesen skurrilen Stereotypen reinzudenken, hätte ich es ehrlich gesagt andersrum gedacht, weil nun mal gerade die traditionelle Country-Szene extrem männlich dominiert war. Hätte man doch auch gedacht, dass Country-Musik eher Jungsmusik in Anführungszeichen ist. Ich finde es gut, wenn wir von diesem Gedanken einfach komplett Abstand nehmen. Country-Musik ist Menschenmusik. Und ich bin froh, dass Vincent Mason diese Stereotypen irgendwann abgelegt hat und gesagt, komm, dann werde ich halt Country-Musiker. Und genau deswegen ist er völlig zu Recht hier auf Platz Nummer 16 der Country-Charts bei The Wolf. Hier ist What You Want.
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Es gibt hier gerade einen wunderbaren Zufall. Mittendrin in den Hot 20 by The Wolf, denn wir haben gerade eben auf Platz 16 gehört Vincent Mason und What You Want. Und wir machen auch gleich weiter hier mit den Country Charts, dann mit Platz Nummer 15. Ich möchte euch jetzt aber gerne neue Musik zunächst vorstellen. Und die kommt von Stella Lefty. Und Stella Lefty und Vincent Mason haben ja vor kurzem öffentlich zugegeben, dass sie ein Paar sind. Wir können uns also sehr gut vorstellen, jetzt einfach nur so für uns, dass Stella Lefty ihre neue Nummer, die wir uns jetzt anhören, nämlich Lean In, Kiss Me, ja vielleicht genau in die Augen ihres geliebten Vincent Mason gesungen hat. Das passt, oder? Ein schöner Zufall, den wir natürlich musikalisch jetzt genießen. Hier ist neue Musik für euch, hier Stella Lefty mit Lean In, Kiss Me.

0: neue Musik in den Hot 20, die Country Charts hier bei The Wolf. Gerade eben ganz neu, zum ersten Mal gehört. Stella Lefty mit Lean In und Kiss Me. Gleich geht's weiter, Leute. Wir treffen uns auf der anderen Seite. Dann Platz Nummer 15.
1: Und jetzt schauen wir auf die Top 3 Country Songs aus dem Jahr 1988.
2: Platz 3.
1: Los geht's mit Restless Heart Wheels.
2: Platz 2.
1: Und da landet Keith Whitley mit When You Say Nothing At All.
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2: Platz 1.
1: Hier haben wir Fairground Attraction mit Perfect. Der Song, der wurde übrigens auch ein Jahr später noch als britische Single des Jahres ausgezeichnet.
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9: Mit Sean Eising. In Norddeutschland haben heute hunderte Schüler gegen eine mögliche Wiedereinführung der Wehrpflicht demonstriert. Wie die ARD berichtet, folgten Jugendliche in mehreren Städten dem Aufruf der Initiative Schulstreik gegen Wehrpflicht. Allein in Kiel versammelten sich rund 600 Teilnehmer. Weitere Aktionen gab es unter anderem in Lübeck, Flensburg und Neumünster sowie nahe dem Hamburger Hauptbahnhof. Anlass der Proteste sind gestartete Erfassungen und Musterungen für junge Männer ab dem Geburtsjahrgang 2008. Die Demonstranten wandten sich gegen Aufrüstung und eine drohende Dienstpflicht. Zeitgleich läuft in Hamburg bis morgen die Militärübung Red Storm Charlie. Auf der A7 in Hamburg beginnt heute Abend die voraussichtlich letzte Vollsperrung des Jahres. Laut Autobahn GmbH wird der Abschnitt zwischen Stelling und Heimfeld inklusive des Elbtunnels ab 22 Uhr bis Montagmorgen gesperrt. Grund sind finale Arbeiten an der Hochstraße Elbmarsch südlich des Elbtunnels, die damit fertiggestellt wird. Autofahrern wird empfohlen, die A7 weiträumig über die A21 und A1 zu umfahren. Und auf Sylt, da ist heute der Citroën Windsurf World Cup 2026 gestartet. Highlight an Tag 1 war die große Eröffnungszeremonie in der Westerländer Musikmuschel, wo die Besucher zum ersten Mal in diesem Jahr alle Athleten sehen konnten. Bis zum 4. Oktober gibt es beim Windsurf World Cup Sylt spannende Action in den Disziplinen Slalom, Freestyle und Wave.
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10: Auf der A1 Richtung Lübeck gibt es zwischen Stapelfeld und Bad Oldesloe 12 Kilometer Stau. Im weiteren Verlauf Richtung Lübeck zwischen Maschener Kreuz und Dreieck Hamburg-Norderelbe staut es sich auf 8 Kilometern. Auf der A7 Richtung Flensburg staut es sich zwischen Hamburg-Heimfeld und Hamburg-Othmarschen auf 7 Kilometern. In der Gegenrichtung Richtung Flensburg gibt es zwischen Bad Bramstedt und Großenaspe 4 Kilometer Stau. Habt eine gute und sichere Fahrt.
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10: In Tarbes sind es aktuell 16 Grad, in Tellingstedt haben wir 17 und in St. Peter-Ording messen wir 18 Grad. In den nächsten Stunden ist es überwiegend klar. Heute Nacht sinkt das Thermometer auf milde 14 Grad. Morgen wird es teils bewölkt mit Regen bei bis zu 18 Grad.
0: Willkommen zurück in den Hot 20, die Country Charts hier bei The Wolf. Und Leute, ich hau gleich mal einen guten Tipp raus. Solltet ihr vielleicht mal irgendwo in den USA, vielleicht ja sogar in Nashville unterwegs sein und findet euch da in irgendeiner Bar ein und seid vielleicht ein bisschen in Randale-Stimmung, dann erstmal schämt euch, aber sollte dort Cody Johnson irgendwo unterwegs sein, mit dem würde ich mich nicht anlegen. Der Mann hat sich mit ganz anderen Menschen schon auseinandergesetzt und hat die in die Schranken gewiesen. Cody Johnson war nämlich vor seiner Zeit als Musiker Gefängniswärter. Ja, und ausgerechnet sein Boss hat gesagt, ey, bitte kündige, du kannst das nicht mehr. Warum? Weil er immer erfolgreicher wurde, neben seiner Gefängniswärterkarriere als Musiker und deswegen öfter auch Konzerte gegeben hat. Die Konzerte wurden mehr und der gute Cody kam häufig zu spät zur Arbeit. Ist ja jetzt im Gefängnis nicht ganz unwichtig, finde ich, dass da irgendwie alle Aufpasser rechtzeitig da sind, oder? Ja, wirklich wahre Geschichte. Cody Johnson war vor seiner Musikkarriere Gefängniswärter. Ich bin froh, dass er jetzt Musik macht, aber auf der Straße möchte ich ihn lieber an meiner Seite wissen und nicht als Gegner haben. Hier sind Cody Johnson, Blue Combs gemeinsam. Hier ist Shoot the Bull. Direkt danach auf Platz 14 Taylor Swift mit I Knew It, I Knew You.
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Und da ist er schon wieder, der gute Cody Johnson. Willkommen zurück, liebe Country-Freunde, liebe Wölfe. Wir sind mittlerweile angekommen bei Platz Nummer 13. Und das bedeutet, wir sind nur zwei Plätze davon entfernt, dass wir das letzte Mal Cody Johnson gehört haben. Auf Platz 15 war er nämlich zusammen mit seinem Kumpel Luke Combs und Shoot the Bull. Da habe ich euch erzählt, dass er früher Gefängniswärter war und irgendwann damit aufhören musste, weil er aufgrund seiner vielen Konzerte, die er so gegeben hat, häufig zu spät zur Arbeit kam. Aber der Mann hatte noch viele andere Pläne. Er wollte zum Beispiel professioneller Rodeo-Reiter werden. Oder Profisportler. Leider gab es dann hier und da auch immer mal wieder eine Verletzung. Und irgendwie hat er dann auch gedacht, naja, vielleicht ist das jetzt auch nicht so auf Dauer. Rodeo-Reiter oder Profisportler, das sieht man vielleicht irgendwie so bis Mitte 30 durch und da muss man sich eh was Neues suchen. Dann mache ich doch lieber gleich professionelle Musik. Gute Idee. Hier ist er schon wieder, der gute Cody Johnson, auf Platz Nummer 13. Ich kann euch aber beruhigen, das ist das letzte Mal, dass wir heute hier in den Hot 20 Cody Johnson hören. Mit seiner aktuellen Nummer Take Me Back, Leave Me There.

0: und Herren, wir kommen zur absoluten Country-Königin. Nein, sie ist sogar die Musikkönigin der Welt. Denn Ella Langley hat in dieser Woche etwas geschafft, das hat noch kein anderer vor ihr geschafft. 23 Wochen in Folge auf Platz 1 der Billboard Hot 100 Charts. Richtig, vor Charts kommt nichts mehr. Das sind nämlich die genreübergreifenden Charts. Nicht Country-Charts, nicht Pop-Charts, nicht Radio-Charts, nicht irgendwas. Einfach die Charts, alle Charts zusammengenommen. Und da steht sie seit 23 Wochen auf Platz 1. Das hat noch nie jemand vorher geschafft. Letzte Woche musste sie sich den Thron noch teilen mit Mariah Carey und All I Want for Christmas is You. Wo ich mich frage, wie kann eine Weihnachtsnummer 22 Wochen auf Platz 1 sein? Wann haben wir denn damit angefangen? Von September bis März oder was? Naja. Aber das ist jetzt egal, redet keiner mehr drüber. Ella Langley ist die absolute Rekordhalterin. Ich bin natürlich ganz, ganz stolz irgendwie darauf, dass die Country-Musik mittlerweile so präsent auf der ganzen Welt ist und so tolle Erfolge feiern kann. Hier an dieser Stelle kommt sie jetzt mit Morgan Wallen zusammen auf Platz Nummer 11, landet in dieser Woche in den Hot 20 by The Wolf. I can't love you anymore.
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Auf Platz Nummer 11 waren das Ella Langley und Morgan Wallen zusammen mit I Can't Love You Anymore. Und es gibt neue Musik, jetzt zum allerersten Mal gehört hier in den Country Charts bei The Wolf in den Hot 20, Riley Green mit That's Just Me.

Gleich geht's weiter, liebe Leute. Wir sind dann drin hier in den Hot 20, tatsächlich in den Top 10 der Country Charts in dieser Woche. Ich laufe nochmal ganz schnell zur Kaffeemaschine und fülle nach, weil these boots are made for walking.

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1: Ich bin Jan-Henner Reitzer. Tanken soll ab Oktober wieder um 17 Cent pro Liter günstiger werden, zumindest wenn die Mineralölkonzerne die Steuersenkung komplett weitergeben. Der Bundestag hat die Neuauflage des Tankrabatts heute beschlossen, auch der Bundesrat stimmte zu. Die vorgesehene Entlastung soll bis Ende des Jahres gelten und steht in der Kritik, zum Beispiel von der Opposition im Bundestag. Ein Kritikpunkt: statt Tanken für alle günstiger zu machen, müsse eine gezielte Entlastung für diejenigen her, die Unterstützung auch wirklich nötig haben. Der Bundesrat hat sich heute mit vielen weiteren Themen beschäftigt. Unter anderem haben die Länder den Bund aufgefordert, mehr gegen Challenges in sozialen Medien zu tun, die Kinder und Jugendliche in Gefahr bringen.
2: An lebensgefährlichen Orten klettern, scharfe oder gar giftige Dinge zu sich nehmen oder sich zu würgen bis zum Blackout oder noch Schlimmeres. Solche vermeintlichen Challenges oder Mutproben in sozialen Medien können zu schwersten Verletzungen führen. Die Länderinitiative richtet sich an die Bundesregierung. Sie wird damit aufgefordert, das Recht zu schärfen. Mit einem Straftatbestand des Verleitens von Minderjährigen zu Selbstschädigungen. Ronny Thorau, Berlin.
1: Die Menschen in Deutschland sparen lieber, anstatt Geld auszugeben. Im September hat das Konsumklima nach einer Marktforschungsstudie einen Dämpfer bekommen. Als Grund dafür werden unsichere politische Zeiten weltweit genannt, sowie teure Energie.
3: Die Neigung zum Sparen ist so hoch wie seit der Finanzkrise 2008 nicht mehr, so die Konsumforscher. Gleichzeitig seien die Erwartungen an die Einkommensaussichten stark gesunken. Sie sind demnach auf dem niedrigsten Wert seit April. Vor allem die hohen Energiepreise sorgen für Verunsicherung bei vielen Menschen. Deswegen rechnen die meisten damit, dass sie in den nächsten Monaten weniger kaufen werden. Außerdem werden sich wohl auch viele mit größeren Investitionen zurückhalten. Die Erhebung der Konsumforscher zeigt, dass auch die Bereitschaft zu größeren Anschaffungen leicht gesunken ist. Fiona Reinhardt, Nachrichtenredaktion.
1: In der Nähe von Barcelona sollen zwei Frauen rund 2 Jahre lang mit der Leiche eines Mannes im Haus gelebt haben. Nach ersten Ermittlungen der Polizei starb der Mann im Alter von 77 Jahren eines natürlichen Todes. Der Mann, seine 59-jährige Frau und seine 22-jährige Tochter sollen ihr Haus seit Beginn der Corona-Pandemie kaum noch verlassen haben.
4: Und jetzt für euch das Nord-Update mit Sean Eising. In Norddeutschland haben heute hunderte Schüler gegen eine mögliche Wiedereinführung der Wehrpflicht demonstriert. Aktionen gab es unter anderem in Kiel, Flensburg und Hamburg. Auf der A7 in Hamburg beginnt heute Abend die voraussichtlich letzte Vollsperrung des Jahres. Laut Autobahn GmbH wird der Abschnitt zwischen Stelling und Heimfeld inklusive des Elbtunnels ab 22 Uhr bis Montagmorgen gesperrt. Auf Sylt ist heute der Citroën Windsurf World Cup gestartet. Mehr dazu hört ihr gleich in den News um 9:30.
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5: Auf der A1 Richtung Lübeck zwischen Ahrensburg und Bad Oldesloe gibt es 11 Kilometer Stau. In der Gegenrichtung, Richtung Hamburg, stockt der Verkehr zwischen dem Maschener Kreuz und dem Dreieck Hamburg-Norderelbe auf 7 Kilometern. Auf der A7 Richtung Flensburg zwischen Hamburg-Heimfeld und Hamburg-Othmarschen gibt es 7 Kilometer Stau. Ebenfalls Richtung Flensburg staut es sich zwischen Bad Bramstedt und Großen Aspe auf 3 Kilometern. Habt eine gute und sichere Fahrt.
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5: In Waldsbüll sind es aktuell 17 Grad, in Nortorf haben wir 18 Grad und in Marienleuchte ebenfalls 17 Grad. In der Nacht sinkt das Thermometer auf milde 13 Grad. Morgen wird es am Morgen teils bewölkt, am Nachmittag lockert es auf bei anfangs 13 Grad. Im Laufe des Tages steigt das Thermometer auf bis zu 18 Grad an.
6: Willkommen zurück in den Hot 20 hier bei The Wolf. Die Country Charts kommen endlich an in den Top 10. Und auf Platz Nummer 10 liegt Tyler Hubbard, ein Mann, der sich erst spät dazu durchgerungen hat, sich selbst zu tätowieren. Also er hat sich nicht selbst tätowiert, sondern er hat sich ein Tattoo stechen lassen. Grund dafür war sein Papa. Der hat gesagt, also auch zu seinem Bruder: Wehe, einer von euch kommt mit Tattoo oder Ohrring nach Hause. Ne? Nach dem Tod des Papas haben sich der Bruder und Tyler tatsächlich die Initialen ihres Vaters tätowieren lassen. Da kann man jetzt drüber denken, was man möchte. Sie werden sicherlich gute Gründe gehabt haben. Aber es gibt noch mehr Gründe, warum Tyler Hubbard und die Tattoos irgendwie eine kuriose Geschichte sind. Er ist nämlich eines Morgens aufgewacht und hat gedacht, ich brauche dringend ein Tattoo von einem Motorrad. Jetzt sofort. Hat gegoogelt, das erstbeste Bild von einem Motorrad genommen und hat es sich auf den Oberarm klatschen lassen. Eine Tatsache, die er bis heute bereut, weil er denkt, er hat so eine gute Stelle an seinem Körper für so ein langweiliges Tattoo verschwendet. Da hätte man doch was Besseres hinmachen können. Also, da sieht man mal, das klappt nicht immer, wenn die Eltern was versuchen zu verbieten. Manchmal ist genau diese verbotene Frucht das, was dann letztendlich passiert. Tyler Hubbard hier auf Platz 10 bei den Country Charts bei The Wolf.
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0: finde, es gibt keine Musikrichtung, in der man so oft hört. Und ja, das ist jetzt absolut ein Meinungsbeitrag hier bei The Wolf in den Hot 20. Es gibt keine Musikrichtung, in der man so oft von jungen Künstlern hört, wie sehr sie von den alten Hasen, von den alten Nasen beeinflusst wurden. Zum Beispiel unser Künstler, der jetzt hier dran ist, nämlich Zac Top, hat mehrfach erzählt, dass sein großes Vorbild George Strait war. Schon als kleiner Bub musste er immer aussehen wie der gute George, also Cowboy-Hut, Wrangler-Jeans, die Boots an und wehe, das Outfit saß nicht richtig, dann gab's richtig Ärger zu Hause. Mit 5 Jahren bekam er dann seine erste Gitarrenstunde und als der Musiklehrer ihn gefragt hat, was willst du denn für ein Lied lernen, kam wie aus der Pistole geschossen Amarillo by Morning von George Strait. Er ist nämlich sein großes Vorbild und ich denke auch, der gute George kann damit leben, mit dieser Musik, die er da irgendwie so in diesem Jungen gepflanzt hat. Hier ist auf Platz Nummer 8 Zac Top mit Good Girls and Cowgirls.
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0: Country-Musik ist simpel, Leute. Country-Musik ist Musik von Mensch für Mensch. Und das muss nicht kompliziert sein. Da muss es keine fette Bühne geben. Da reicht eigentlich eine Klampfe und ein paar nette Zuhörer, die einfach Lust auf eine gute Zeit haben. Und ich finde, die Geschichte von Riley Green zeigt, wie wunderbar einfach Country-Musik sein kann. Und ich meine das wirklich im besten Sinne. Denn seine prägendste Familiengeschichte, sagt er immer wieder, ist die sogenannte Golden Saw Music Hall. Das war ein Haus in seiner Kindheit, in dem eigentlich seine Urgroßeltern gewohnt haben. Aber das Haus wurde dann nach deren Tod von seinem Großvater zu so einer Musikhütte umgebaut. Es war im Grunde genommen einfach nur eine Scheune. Und der Großvater hat im Grunde genommen eigentlich die ganze Woche nur rumtelefoniert, hat alle Leute angerufen, egal ob sie vielleicht einmal schon mal ein Banjo in der Hand hatten oder Gitarre oder Mandoline spielen konnten. Hauptsache, die hatten irgendwas mit Musik zu tun. Hat gesagt, komm doch vorbei. Jeden Freitag hier bei uns in der alten Scheune in der sogenannten Golden Saw Music Hall und macht Musik. Und ruckzuck hat sich das Ding total verselbstständigt und es war mittlerweile absolut Pflicht, dass man da am Freitag vorbeikam, um einen richtig schönen Abend zu haben. Und mittendrin saß der kleine Perkins Riley Green und das hat ihn extrem geprägt und ich glaube, diese Vorstellung können wir uns auch sehr gut annehmen, zu sagen, ja, das hätte ich gerne als junger Mensch auch erlebt. Habt ihr ja vielleicht sogar erlebt. Aber es zeigt, wie wunderbar einfach eben Country-Musik sein kann und wie wunderbar man damit Menschen begeistern kann. Und es wurde der Samen gepflanzt für eine tolle Musikkarriere, nämlich die von Riley Green. Er landet in dieser Woche mit seiner Nummer Think As You Drunk auf Platz Nummer 6 hier in den Country-Charts.
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Auf Platz Nummer 6, Riley Green mit Think As You Drunk. Und es gibt jetzt Musik von Eric Church, die zwar schon im letzten Jahr rausgekommen ist, aber es erst wirklich jetzt so auf die große Bühne der Welt geschafft hat. Ich möchte euch die Nummer unbedingt zeigen, dafür sind die Hot 20 schließlich auch da. Hier ist Eric Church bei The Wolf mit Hands of Time.

0: Gleich geht's weiter hier am Freitagabend bei The Wolf, natürlich mit den Hot 20 und dann sind wir auch endlich drin in den Top 5. Bis gleich.
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7: Mit Sean Eising. In Norddeutschland haben heute hunderte Schüler gegen eine mögliche Wiedereinführung der Wehrpflicht demonstriert. Wie die ARD berichtet, folgten Jugendliche in mehreren Städten dem Aufruf der Initiative Schulstreik gegen Wehrpflicht. Allein in Kiel versammelten sich rund 600 Teilnehmer. Weitere Aktionen gab es unter anderem in Lübeck, Flensburg und Neumünster sowie nahe dem Hamburger Hauptbahnhof. Anlass der Proteste sind gestartete Erfassungen und Musterungen für junge Männer ab dem Geburtsjahrgang 2008. Die Demonstranten wandten sich gegen Aufrüstung und eine drohende Dienstpflicht. Zeitgleich läuft in Hamburg bis morgen die Militärübung Red Storm Charlie. Auf der A7 in Hamburg beginnt heute Abend die voraussichtlich letzte Vollsperrung des Jahres. Laut Autobahn GmbH wird der Abschnitt zwischen Stelling und Heimfeld inklusive des Elbtunnels ab 22 Uhr bis Montagmorgen gesperrt. Grund sind finale Arbeiten an der Hochstraße Elbmarsch südlich des Elbtunnels, die damit fertiggestellt wird. Autofahrern wird empfohlen, die A7 weiträumig über die A21 und A1 zu umfahren. Und auf Sylt, da ist heute der Citroën Windsurf World Cup 2026 gestartet. Highlight an Tag 1 war die große Eröffnungszeremonie in der Westerländer Musikmuschel, wo die Besucher zum ersten Mal in diesem Jahr alle Athleten sehen konnten. Bis zum 4. Oktober gibt es beim Windsurf World Cup Sylt spannende Action in den Disziplinen Slalom, Freestyle und Wave.
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8: Auf der A1 Richtung Lübeck gibt es zwischen Ahrensburg und Bad Oldesloe 10 Kilometer Stau. In der Gegenrichtung Richtung Hamburg ist zwischen Kreuzbargte Heide und Ahrensburg der rechte Fahrstreifen wegen eines kaputten Fahrzeugs gesperrt. Auf der A7 Richtung Flensburg staut es sich zwischen Hamburg-Heimfeld und Hamburg-Othmarschen auf 6 Kilometern. In der Gegenrichtung Richtung Flensburg gibt es zwischen Hamburg-Stellingen und Hamburg-Bahrenfeld 3 Kilometer Stau. Habt eine gute und sichere Fahrt.
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8: In Sörup haben wir aktuell 16 Grad, ebenso in Öfersee und auch Kappeln meldet 16 Grad. In der Nacht sinkt das Thermometer auf milde 13 Grad. Morgen wird es am Morgen teils bewölkt, am Nachmittag lockert es auf bei anfangs 13 Grad. Im Laufe des Tages steigt das Thermometer auf bis zu 18 Grad an.
0: Und jetzt wird es hier richtig heiß. Willkommen zurück, liebe Country Lover. Hallo, liebe The Wolf-Freunde, Deutschlands Country Radio The Wolf hier mittendrin in den Hot 20. Die Country Charts, die sind jetzt angekommen bei Platz Nummer 5. Und da ist eine Frau, die hat erst kürzlich einen Rekord eingestellt. Das kannst du dir ja überhaupt nicht ausdenken. 23 Wochen auf Platz 1 der Genre übergreifenden Hot 100 Billboard Charts. Ihr wisst natürlich schon lange, von wem ich rede, Ella Langley mit Choosin' Texas. Und warum ich das so oft sage, weil ich finde, das ist stellvertretend für diese tolle Entwicklung, die Country gerade weltweit hinlegt. Denn natürlich feiern wir diese Nummer auch. Auch wenn sie es jetzt hier nur auf Platz 5 schafft, sind wir der guten Ella natürlich dankbar, dass sie vorneweg reitet, hier für uns im Namen des Country. Choosin' Texas in dieser Woche auf Platz Nummer 5, die Hot 20 direkt im Anschluss mit Platz Nummer 4, und zwar mit Shaboozy und Cowgirl.
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0: Es ist Zeit, liebe Country Lover, bei den Hot 20 für das ganz heiße Zeug. Die Top 3 der heißesten Country-Nummern der Woche jetzt hier in den Hot 20. Und da hat es in dieser Woche ein wunderbares Duett hingeschafft, und zwar eins von Kane Brown und Shania Twain. Dieses Lied heißt Boots, und über Kane Brown muss ich immer ein bisschen schmunzeln, ehrlich gesagt. Denn dem ist mal was Kurioses passiert, das wahrscheinlich nur reichen Leuten passiert. Er hat sich ein neues kleines Eigenheim zugelegt, was Kleines zum Erholen, und dazu gehören auch 12 Hektar Wald. Die wollte er sich mal angucken, hat also einen kleinen Ausflug unternommen und ist tatsächlich verloren gegangen. Hat sich so doll verlaufen, dass er sogar die Polizei rufen musste, die ihn dann wieder befreien wollte. Und die sind auch noch verloren gegangen. Nein, Quatsch, die haben ihn dann gefunden und wieder nach Hause gebracht. Wir sind also froh, dass Kane Brown zurück aus dem eigenen Wald ist und den Weg ans Mikrofon zusammen mit Shania Twain gefunden hat. Hier ist Platz 3 in den Hot 20 by The Wolf. Hier ist Boots.
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0: Und es gibt viel Gewohntes in dieser Woche in den Hot 20, die Country Charts hier bei The Wolf. Wir sind angekommen bei Platz Nummer 2 und da liegt erneut die Nummer von Co Wetzel und Ella Langley gemeinsam, nämlich Jaded, wie auch schon in der letzten Woche und in der Woche davor. Ob auch der Thron schlechthin erneut von einem Altbekannten besetzt wird, das klären wir gleich. Hier ist erstmal Platz 2 in den Hot 20 bei The Wolf. Hier ist Co Wetzel und Ella Langley, hier ist Jaded.
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0: Je größer der Erfolg, desto größer ist die Bühne. Und je größer die Bühne ist, desto größer ist in der Regel auch die Stadt, in der man sich gerade befindet. Hier ist Deutschlands Country Radio The Wolf mit dem großen Finale der Hot 20, die Country Charts. Hier sind endlich angekommen bei Platz Nummer 1. Und da ist der Mann, der da auch schon in den letzten 4 Wochen Platz genommen hat, wieder zu Gast. Nämlich Morgan Wallen und Been By Now. Morgan Wallen hat übrigens vor kurzem gesagt, dass er sich ungern längere Zeit in großen Städten aufhält. Daher die Geschichte vom Anfang mit den großen Bühnen. Natürlich ist er im Moment sehr, sehr viel in großen Städten unterwegs, weil er eben mittlerweile ganze Stadien voll macht. Aber er hat gesagt, sobald er fertig ist, zack, ab ins Auto und schön rauf aufs Land. Das können wir nachvollziehen. Hier ist Morgan Wallen erneut die Nummer 1 in den Hot 20 bei Deutschlands Country Radio The Wolf. Hier ist Been By Now.
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1: Ich bin Jan-Henner Reitzer. Tanken soll ab Oktober wieder um 17 Cent pro Liter günstiger werden, zumindest wenn die Mineralölkonzerne die Steuersenkung komplett weitergeben. Der Bundestag hat die Neuauflage des Tankrabatts heute beschlossen, auch der Bundesrat stimmte zu. Die vorgesehene Entlastung soll bis Ende des Jahres gelten und steht in der Kritik, zum Beispiel von der Opposition im Bundestag. Ein Kritikpunkt: statt Tanken für alle günstiger zu machen, müsse eine gezielte Entlastung für diejenigen her, die Unterstützung auch wirklich nötig haben. Der Bundesrat hat sich heute mit vielen weiteren Themen beschäftigt. Unter anderem haben die Länder den Bund aufgefordert, mehr gegen Challenges in sozialen Medien zu tun, die Kinder und Jugendliche in Gefahr bringen.
2: An lebensgefährlichen Orten klettern, scharfe oder gar giftige Dinge zu sich nehmen oder sich zu würgen bis zum Blackout oder noch Schlimmeres. Solche vermeintlichen Challenges oder Mutproben in sozialen Medien können zu schwersten Verletzungen führen. Die Länderinitiative richtet sich an die Bundesregierung. Sie wird damit aufgefordert, das Recht zu schärfen. Mit einem Straftatbestand des Verleitens von Minderjährigen zu Selbstschädigungen. Ronny Thorau, Berlin.
1: Die Menschen in Deutschland sparen lieber, anstatt Geld auszugeben. Im September hat das Konsumklima nach einer Marktforschungsstudie einen Dämpfer bekommen. Als Grund dafür werden unsichere politische Zeiten weltweit genannt, sowie teure Energie.
3: Die Neigung zum Sparen ist so hoch wie seit der Finanzkrise 2008 nicht mehr, so die Konsumforscher. Gleichzeitig seien die Erwartungen an die Einkommensaussichten stark gesunken. Sie sind demnach auf dem niedrigsten Wert seit April. Vor allem die hohen Energiepreise sorgen für Verunsicherung bei vielen Menschen. Deswegen rechnen die meisten damit, dass sie in den nächsten Monaten weniger kaufen werden. Außerdem werden sich wohl auch viele mit größeren Investitionen zurückhalten. Die Erhebung der Konsumforscher zeigt, dass auch die Bereitschaft zu größeren Anschaffungen leicht gesunken ist. Fiona Reinhardt, Nachrichtenredaktion.
1: In der Nähe von Barcelona sollen zwei Frauen rund zwei Jahre lang mit der Leiche eines Mannes im Haus gelebt haben. Nach ersten Ermittlungen der Polizei starb der Mann im Alter von 77 Jahren eines natürlichen Todes. Der Mann, seine 59-jährige Frau und seine 22-jährige Tochter sollen ihr Haus seit Beginn der Corona-Pandemie kaum noch verlassen haben.
4: Und jetzt für euch das Nord-Update mit Sean Eising. In Norddeutschland haben heute hunderte Schüler gegen eine mögliche Wiedereinführung der Wehrpflicht demonstriert. Aktionen gab es unter anderem in Kiel, Flensburg und Hamburg. Auf der A7 in Hamburg beginnt heute Abend die voraussichtlich letzte Vollsperrung des Jahres. Laut Autobahn GmbH wird der Abschnitt zwischen Stelling und Heimfeld inklusive des Elbtunnels ab 22 Uhr bis Montagmorgen gesperrt. Auf Sylt ist heute der Citroën Windsurf World Cup gestartet. Mehr dazu hört ihr gleich in den News um halb.
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5: Auf der A1 Richtung Lübeck zwischen Ahrensburg und Bad Oldesloe gibt es 9 Kilometer Stau. Auf der A7 Richtung Flensburg zwischen Hamburg-Hausbruch und Hamburg-Othmarschen gibt es 5 Kilometer Stau. Auf der A23 zwischen Lägerdorf und Hohenfelde in beiden Richtungen Gefahr durch Personen auf der Fahrbahn. Gute Fahrt.
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5: Bei euch in Niebel sind es aktuell 16 Grad, in Tarp messen wir 15 Grad und Oldenburg in Holstein meldet 17 Grad. In der Nacht sinkt das Thermometer auf milde 13 Grad. Morgen wird es am Morgen teils bewölkt, am Nachmittag lockert es auf bei anfangs 13 Grad. Im Laufe des Tages steigt das Thermometer auf bis zu 18 Grad an.

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7: Mit Sean Eising. In Norddeutschland haben heute hunderte Schüler gegen eine mögliche Wiedereinführung der Wehrpflicht demonstriert. Wie die ARD berichtet, folgten Jugendliche in mehreren Städten dem Aufruf der Initiative Schulstreik gegen Wehrpflicht. Allein in Kiel versammelten sich rund 600 Teilnehmer. Weitere Aktionen gab es unter anderem in Lübeck, Flensburg und Neumünster sowie nahe dem Hamburger Hauptbahnhof. Anlass der Proteste sind gestartete Erfassungen und Musterungen für junge Männer ab dem Geburtsjahrgang 2008. Die Demonstranten wandten sich gegen Aufrüstung und eine drohende Dienstpflicht. Zeitgleich läuft in Hamburg bis morgen die Militärübung Red Storm Charlie. Auf der A7 in Hamburg beginnt heute Abend die voraussichtlich letzte Vollsperrung des Jahres. Laut Autobahn GmbH wird der Abschnitt zwischen Stelling und Heimfeld inklusive des Elbtunnels ab 22 Uhr bis Montagmorgen gesperrt. Grund sind finale Arbeiten an der Hochstraße Elbmarsch südlich des Elbtunnels, die damit fertiggestellt wird. Autofahrern wird empfohlen, die A7 weiträumig über die A21 und A1 zu umfahren. Und auf Sylt, da ist heute der Citroën Windsurf World Cup 2026 gestartet. Highlight an Tag 1 war die große Eröffnungszeremonie in der Westerländer Musikmuschel, wo die Besucher zum ersten Mal in diesem Jahr alle Athleten sehen konnten. Bis zum 4. Oktober gibt es beim Windsurf World Cup Sylt spannende Action in den Disziplinen Slalom, Freestyle und Wave.
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8: Auf der A1 Richtung Lübeck gibt es zwischen Ahrensburg und Bad Oldesloe 8 Kilometer Stau. In der Gegenrichtung steht zwischen Kreuzbargter Heide und Ahrensburg ein kaputtes Fahrzeug auf dem rechten Fahrstreifen. Auf der A7 Richtung Flensburg stockt der Verkehr zwischen Hamburg-Hausbruch und Hamburg-Othmarschen auf 5 Kilometern. In der Gegenrichtung gibt es zwischen Hamburg-Volkspark und dem Elbtunnel Hamburg 3 Kilometer stockenden Verkehr. Gute Fahrt.
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8: In Bordelum sind es aktuell 15 Grad. In Schleswig ebenfalls 15. In Heide messen wir 17 Grad. In der Nacht sinkt das Thermometer auf milde 13 Grad. Morgen wird es am Morgen teils bewölkt, am Nachmittag lockert es auf bei anfangs 13 Grad. Im Laufe des Tages steigt das Thermometer auf bis zu 18 Grad an.

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1: Ich bin Jan-Henna Reitzer. Tanken soll ab Oktober wieder um 17 Cent pro Liter günstiger werden, zumindest wenn die Mineralölkonzerne die Steuersenkung komplett weitergeben. Der Bundestag hat die Neuauflage des Tankrabatts heute beschlossen, auch der Bundesrat stimmte zu. Die vorgesehene Entlastung soll bis Ende des Jahres gelten und steht in der Kritik, zum Beispiel von der Opposition im Bundestag. Ein Kritikpunkt: statt Tanken für alle günstiger zu machen, müsse eine gezielte Entlastung für diejenigen her, die Unterstützung auch wirklich nötig haben. Der Bundesrat hat sich heute mit vielen weiteren Themen beschäftigt. Unter anderem haben die Länder den Bund aufgefordert, mehr gegen Challenges in sozialen Medien zu tun, die Kinder und Jugendliche in Gefahr bringen.
2: An lebensgefährlichen Orten klettern, scharfe oder gar giftige Dinge zu sich nehmen oder sich zu würgen bis zum Blackout oder noch Schlimmeres. Solche vermeintlichen Challenges oder Mutproben in sozialen Medien können zu schwersten Verletzungen führen. Die Länderinitiative richtet sich an die Bundesregierung. Sie wird damit aufgefordert, das Recht zu schärfen. Mit einem Straftatbestand des Verleitens von Minderjährigen zu Selbstschädigungen. Ronny Thorau, Berlin.
1: Die Menschen in Deutschland sparen lieber, anstatt Geld auszugeben. Im September hat das Konsumklima nach einer Marktforschungsstudie einen Dämpfer bekommen. Als Grund dafür werden unsichere politische Zeiten weltweit genannt, sowie teure Energie.
3: Die Neigung zum Sparen ist so hoch wie seit der Finanzkrise 2008 nicht mehr, so die Konsumforscher. Gleichzeitig seien die Erwartungen an die Einkommensaussichten stark gesunken. Sie sind demnach auf dem niedrigsten Wert seit April.

0: Vor allem die hohen Energiepreise sorgen für Verunsicherung bei vielen Menschen. Deswegen rechnen die meisten damit, dass sie in den nächsten Monaten weniger kaufen werden. Außerdem werden sich wohl auch viele mit größeren Investitionen zurückhalten. Die Erhebung der Konsumforscher zeigt, dass auch die Bereitschaft zu größeren Anschaffungen leicht gesunken ist. Fiona Reinhardt, Nachrichtenredaktion.
1: In der Nähe von Barcelona sollen zwei Frauen rund 2 Jahre lang mit der Leiche eines Mannes im Haus gelebt haben. Nach ersten Ermittlungen der Polizei starb der Mann im Alter von 77 Jahren eines natürlichen Todes. Der Mann, seine 59-jährige Frau und seine 22-jährige Tochter sollen ihr Haus seit Beginn der Corona-Pandemie kaum noch verlassen haben.
2: Und jetzt für euch das Nord-Update mit Sean Eising. In Norddeutschland haben heute hunderte Schüler gegen eine mögliche Wiedereinführung der Wehrpflicht demonstriert. Aktionen gab es unter anderem in Kiel, Flensburg und Hamburg. Auf der A7 in Hamburg beginnt heute Abend die voraussichtlich letzte Vollsperrung des Jahres. Laut Autobahn GmbH wird der Abschnitt zwischen Stelling und Heimfeld inklusive des Elbtunnels ab 22 Uhr bis Montagmorgen gesperrt. Auf Sylt ist heute der Citroën Windsurf World Cup gestartet. Mehr dazu hört ihr gleich in den News um 9:30.
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4: Auf der A21 zwischen Hamburg und Lübeck, zwischen Ahrensburg und Bad Oldesloe, gibt es 6 Kilometer stockenden Verkehr. Auf der A23 Richtung Hamburg, zwischen Lägerdorf und Hohenfelde, ist die Fahrbahn wegen eines Unfalls gesperrt. Auf der A7 Richtung Flensburg, zwischen Hamburg-Waltershof und Hamburg-Othmarschen, gibt es 3 Kilometer Stau. In der Gegenrichtung stockt der Verkehr auf 3 Kilometern zwischen Hamburg-Volkspark und dem Elbtunnel Hamburg. Habt eine gute und sichere Fahrt.
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4: In Bredstedt haben wir aktuell 14 Grad, in Heiligenhafen sind es 15 Grad. Aus Walsbüll werden ebenfalls 14 Grad gemeldet. In der Nacht sinkt das Thermometer auf milde 13 Grad. Morgen wird es am Morgen teils bewölkt, am Nachmittag lockert es auf bei anfangs 13 Grad. Im Laufe des Tages steigt das Thermometer auf bis zu 18 Grad an.

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1: Und jetzt schauen wir gemeinsam auf die Top 3 Country Songs aus dem Jahr 1991.
2: Platz 3.
1: Da haben wir George Strait mit You Know Me Better Than That.
2: Platz 2.
1: Garth Brooks mit Unanswered Prayers.
2: Platz 1.
1: Wie ist es so, in einer Kleinstadt aufzuwachsen? Darum geht es in Down Home von Alabama.

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1: Mit Sean Eising. In Norddeutschland haben heute hunderte Schüler gegen eine mögliche Wiedereinführung der Wehrpflicht demonstriert. Wie die ARD berichtet, folgten Jugendliche in mehreren Städten dem Aufruf der Initiative Schulstreik gegen Wehrpflicht. Allein in Kiel versammelten sich rund 600 Teilnehmer. Weitere Aktionen gab es unter anderem in Lübeck, Flensburg und Neumünster sowie nahe dem Hamburger Hauptbahnhof. Anlass der Proteste sind gestartete Erfassungen und Musterungen für junge Männer ab dem Geburtsjahrgang 2008. Die Demonstranten wandten sich gegen Aufrüstung und eine drohende Dienstpflicht. Zeitgleich läuft in Hamburg bis morgen die Militärübung Red Storm Charlie. Auf der A7 in Hamburg beginnt heute Abend die voraussichtlich letzte Vollsperrung des Jahres. Laut Autobahn GmbH wird der Abschnitt zwischen Stelling und Heimfeld inklusive des Elbtunnels ab 22 Uhr bis Montagmorgen gesperrt. Grund sind finale Arbeiten an der Hochstraße Elbmarsch südlich des Elbtunnels, die damit fertiggestellt wird. Autofahrern wird empfohlen, die A7 weiträumig über die A21 und A1 zu umfahren. Und auf Sylt, da ist heute der Citroën Windsurf World Cup 2026 gestartet. Highlight an Tag 1 war die große Eröffnungszeremonie in der Westerländer Musikmuschel, wo die Besucher zum ersten Mal in diesem Jahr alle Athleten sehen konnten. Bis zum 4. Oktober gibt es beim Windsurf World Cup Sylt spannende Action in den Disziplinen Slalom, Freestyle und Wave.
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2: Auf der A23 Richtung Hamburg zwischen Lägerdorf und Hohenfelde ist die Fahrbahn gesperrt. Ursache ist ein Unfall. Auf der A1 Richtung Lübeck zwischen Bargteheide und Bad Oldesloe gibt es 3 Kilometer stockenden Verkehr. Auf der A24 Richtung Schwerin zwischen Rheinbeck und Schwarzenbeck-Grande gibt es 1 Kilometer Stau. Wir wünschen euch eine gute Fahrt.
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2: In Tellingstedt haben wir aktuell 15 Grad, in Friedrichstadt ebenfalls und auch Marienleuchte meldet 15 Grad. In der Nacht sinkt das Thermometer auf milde 13 Grad. Morgen wird es am Morgen teils bewölkt, am Nachmittag lockert es auf bei anfangs 13 Grad. Im Laufe des Tages steigt das Thermometer auf bis zu 18 Grad an.

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1: Ich bin Jan-Henner Reitze. Tanken soll ab Oktober wieder um 17 Cent pro Liter günstiger werden, zumindest wenn die Mineralölkonzerne die Steuersenkung komplett weitergeben. Der Bundestag hat die Neuauflage des Tankrabatts heute beschlossen, auch der Bundesrat stimmte zu. Die vorgesehene Entlastung soll bis Ende des Jahres gelten und steht in der Kritik, zum Beispiel von der Opposition im Bundestag. Ein Kritikpunkt: statt Tanken für alle günstiger zu machen, müsse eine gezielte Entlastung für diejenigen her, die Unterstützung auch wirklich nötig haben. Der Bundesrat hat sich heute mit vielen weiteren Themen beschäftigt. Unter anderem haben die Länder den Bund aufgefordert, mehr gegen Challenges in sozialen Medien zu tun, die Kinder und Jugendliche in Gefahr bringen.
2: An lebensgefährlichen Orten klettern, scharfe oder gar giftige Dinge zu sich nehmen oder sich zu würgen bis zum Blackout oder noch Schlimmeres. Solche vermeintlichen Challenges oder Mutproben in sozialen Medien können zu schwersten Verletzungen führen. Die Länderinitiative richtet sich an die Bundesregierung. Sie wird damit aufgefordert, das Recht zu schärfen. Mit einem Straftatbestand des Verleitens von Minderjährigen zu Selbstschädigungen. Ronny Thorau, Berlin.
1: Die Menschen in Deutschland sparen lieber, anstatt Geld auszugeben. Im

0: Mann im Alter von 77 Jahren eines natürlichen Todes. Der Mann, seine 59-jährige Frau und seine 22-jährige Tochter sollen ihr Haus seit Beginn der Corona-Pandemie kaum noch verlassen haben.
1: Und jetzt für euch das Nord-Update mit Sean Eising. In Norddeutschland haben heute hunderte Schüler gegen eine mögliche Wiedereinführung der Wehrpflicht demonstriert. Aktionen gab es unter anderem in Kiel, Flensburg und Hamburg. Auf der A7 in Hamburg beginnt heute Abend die voraussichtlich letzte Vollsperrung des Jahres. Laut Autobahn GmbH wird der Abschnitt zwischen Stelling und Heimfeld inklusive des Elbtunnels ab 22 Uhr bis Montagmorgen gesperrt. Auf Sylt ist heute der Citroën Windsurf World Cup gestartet. Mehr dazu hört ihr gleich in den News um 9:30.
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0: Ich bin Jan-Henner Reitze. Tanken soll ab Oktober wieder um 17 Cent pro Liter günstiger werden, zumindest wenn die Mineralölkonzerne die Steuersenkung komplett weitergeben. Der Bundestag hat die Neuauflage des Tankrabatts heute beschlossen, auch der Bundesrat stimmte zu. Die vorgesehene Entlastung soll bis Ende des Jahres gelten und steht in der Kritik, zum Beispiel von der Opposition im Bundestag. Ein Kritikpunkt: statt Tanken für alle günstiger zu machen, müsse eine gezielte Entlastung für diejenigen her, die Unterstützung auch wirklich nötig haben. Der Bundesrat hat sich heute mit vielen weiteren Themen beschäftigt. Unter anderem haben die Länder den Bund aufgefordert, mehr gegen Challenges in sozialen Medien zu tun, die Kinder und Jugendliche in Gefahr bringen.
3: An lebensgefährlichen Orten klettern, scharfe oder gar giftige Dinge zu sich nehmen oder sich zu würgen bis zum Blackout oder noch Schlimmeres. Solche vermeintlichen Challenges oder Mutproben in sozialen Medien können zu schwersten Verletzungen führen. Die Länderinitiative richtet sich an die Bundesregierung. Sie wird damit aufgefordert, das Recht zu schärfen. Mit einem Straftatbestand des Verleitens von Minderjährigen zu Selbstschädigungen. Ronny Thorau, Berlin.
0: Die Menschen in Deutschland sparen lieber, anstatt Geld auszugeben. Im September hat das Konsumklima nach einer Marktforschungsstudie einen Dämpfer bekommen. Als Grund dafür werden unsichere politische Zeiten weltweit genannt, sowie teure Energie.
4: Die Neigung zum Sparen ist so hoch wie seit der Finanzkrise 2008 nicht mehr, so die Konsumforscher. Gleichzeitig seien die Erwartungen an die Einkommensaussichten stark gesunken. Sie sind demnach auf dem niedrigsten Wert seit April. Vor allem die hohen Energiepreise sorgen für Verunsicherung bei vielen Menschen. Deswegen rechnen die meisten damit, dass sie in den nächsten Monaten weniger kaufen werden. Außerdem werden sich wohl auch viele mit größeren Investitionen zurückhalten. Die Erhebung der Konsumforscher zeigt, dass auch die Bereitschaft zu größeren Anschaffungen leicht gesunken ist. Fiona Reinhardt, Nachrichtenredaktion.
0: In der Nähe von Barcelona sollen zwei Frauen rund 2 Jahre lang mit der Leiche eines Mannes im Haus gelebt haben. Nach ersten Ermittlungen der Polizei starb der Mann im Alter von 77 Jahren eines natürlichen Todes. Der Mann, seine 59-jährige Frau und seine 22-jährige Tochter sollen ihr Haus seit Beginn der Corona-Pandemie kaum noch verlassen haben.
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5: Auf der A23 Richtung Hamburg zwischen Lägerdorf und Hohenfelde ist die Fahrbahn nach einem Unfall gesperrt. Auf der A7 Richtung Hamburg zwischen Hamburg-Volkspark und Elbtunnel stockt der Verkehr auf 3 Kilometern. Auf der A1 Richtung Lübeck zwischen Raststätte Hamburg-Stillhorn-Ost und Dreieck Norderelbe steht ein Fahrzeug auf der Fahrbahn. Gute Fahrt.
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5: In Grömitz sind es aktuell 14 Grad. In Friedrichskoog haben wir 15 Grad. In Wacken ebenfalls 15. In der Nacht sinkt das Thermometer auf frische 12 Grad. Morgen wird es am Morgen teils bewölkt. Am Nachmittag lockert es dann auf bei anfangs 12 Grad. Im Laufe des Tages steigt das Thermometer auf bis zu 17 Grad an.

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1: Ich bin Jan-Henna Reitzer. Tanken soll ab Oktober wieder um 17 Cent pro Liter günstiger werden, zumindest wenn die Mineralölkonzerne die Steuersenkung komplett weitergeben. Der Bundestag hat die Neuauflage des Tankrabatts heute beschlossen, auch der Bundesrat stimmte zu. Die vorgesehene Entlastung soll bis Ende des Jahres gelten und steht in der Kritik, zum Beispiel von der Opposition im Bundestag. Ein Kritikpunkt: statt Tanken für alle günstiger zu machen, müsse eine gezielte Entlastung für diejenigen her, die Unterstützung auch wirklich nötig haben. Der Bundesrat hat sich heute mit vielen weiteren Themen beschäftigt. Unter anderem haben die Länder den Bund aufgefordert, mehr gegen Challenges in sozialen Medien zu tun, die Kinder und Jugendliche in Gefahr bringen.
2: An lebensgefährlichen Orten klettern, scharfe oder gar giftige Dinge zu sich nehmen oder sich zu würgen bis zum Blackout oder noch Schlimmeres. Solche vermeintlichen Challenges oder Mutproben in sozialen Medien können zu schwersten Verletzungen führen. Die Länderinitiative richtet sich an die Bundesregierung. Sie wird damit aufgefordert, das Recht zu schärfen. Mit einem Straftatbestand des Verleitens von Minderjährigen zu Selbstschädigungen. Ronny Thorau, Berlin.
1: Die Menschen in Deutschland sparen lieber, anstatt Geld auszugeben. Im September hat das Konsumklima nach einer Marktforschungsstudie einen Dämpfer bekommen. Als Grund dafür werden unsichere politische Zeiten weltweit genannt, sowie teure Energie.
3: Die Neigung zum Sparen ist so hoch wie seit der Finanzkrise 2008 nicht mehr, so die Konsumforscher. Gleichzeitig seien die Erwartungen an die Einkommensaussichten stark gesunken. Sie sind demnach auf dem niedrigsten Wert seit April. Vor allem die hohen Energiepreise sorgen für Verunsicherung bei vielen Menschen. Deswegen rechnen die meisten damit, dass sie in den nächsten Monaten weniger kaufen werden. Außerdem werden sich wohl auch viele mit größeren Investitionen zurückhalten. Die Erhebung der Konsumforscher zeigt, dass auch die Bereitschaft zu größeren Anschaffungen leicht gesunken ist. Fiona Reinhardt, Nachrichtenredaktion.
1: In der Nähe von Barcelona sollen zwei Frauen rund zwei Jahre lang mit der Leiche eines Mannes im Haus gelebt haben. Nach ersten Ermittlungen der Polizei starb der Mann im Alter von 77 Jahren eines natürlichen Todes. Der Mann, seine 59-jährige Frau und seine 22-jährige Tochter sollen ihr Haus seit Beginn der Corona-Pandemie kaum noch verlassen haben.
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4: Hallo auf die Straßen. Aktuell liegen uns keine Meldungen vor. Ihr habt freie Fahrt. In 30 Minuten gibt es hier das nächste Update. Kommt gut und sicher an euer Ziel.
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4: Bei euch in Sörup sind es aktuell 12 Grad. In Handewitt ebenfalls 12. Nordhorf meldet 11 Grad.
5: In der Nacht sinkt das Thermometer auf frische 12 Grad. Morgen wird es am Morgen teils bewölkt. Am Nachmittag lockert es dann auf bei anfangs 12 Grad. Im Laufe des Tages steigt das Thermometer auf bis zu 17 Grad an.
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0: günstiger werden, zumindest wenn die Mineralölkonzerne die Steuersenkung komplett weitergeben. Der Bundestag hat die Neuauflage des Tankrabatts heute beschlossen, auch der Bundesrat stimmte zu. Die vorgesehene Entlastung soll bis Ende des Jahres gelten und steht in der Kritik, zum Beispiel von der Opposition im Bundestag. Ein Kritikpunkt: statt tanken für alle günstiger zu machen, müsse eine gezielte Entlastung für diejenigen her, die Unterstützung auch wirklich nötig haben. Der Bundesrat hat sich heute mit vielen weiteren Themen beschäftigt. Unter anderem haben die Länder den Bund aufgefordert, mehr gegen Challenges in sozialen Medien zu tun, die Kinder und Jugendliche in Gefahr bringen.
1: An lebensgefährlichen Orten klettern, scharfe oder gar giftige Dinge zu sich nehmen oder sich zu würgen bis zum Blackout oder noch Schlimmeres. Solche vermeintlichen Challenges oder Mutproben in sozialen Medien können zu schwersten Verletzungen führen. Die Länderinitiative richtet sich an die Bundesregierung. Sie wird damit aufgefordert, das Recht zu schärfen. Mit einem Straftatbestand des Verleitens von Minderjährigen zu Selbstschädigungen. Ronny Thorau, Berlin.
0: Die Menschen in Deutschland sparen lieber, anstatt Geld auszugeben. Im September hat das Konsumklima nach einer Marktforschungsstudie einen Dämpfer bekommen. Als Grund dafür werden unsichere politische Zeiten weltweit genannt, sowie teure Energie.
2: Die Neigung zum Sparen ist so hoch wie seit der Finanzkrise 2008 nicht mehr, so die Konsumforscher. Gleichzeitig seien die Erwartungen an die Einkommensaussichten stark gesunken. Sie sind demnach auf dem niedrigsten Wert seit April. Vor allem die hohen Energiepreise sorgen für Verunsicherung bei vielen Menschen. Deswegen rechnen die meisten damit, dass sie in den nächsten Monaten weniger kaufen werden. Außerdem werden sich wohl auch viele mit größeren Investitionen zurückhalten. Die Erhebung der Konsumforscher zeigt, dass auch die Bereitschaft zu größeren Anschaffungen leicht gesunken ist. Fiona Reinhardt, Nachrichtenredaktion.
0: In der Nähe von Barcelona sollen zwei Frauen rund 2 Jahre lang mit der Leiche eines Mannes im Haus gelebt haben. Nach ersten Ermittlungen der Polizei starb der Mann im Alter von 77 Jahren eines natürlichen Todes. Der Mann, seine 59-jährige Frau und seine 22-jährige Tochter sollen ihr Haus seit Beginn der Corona-Pandemie kaum noch verlassen haben.
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4: Hallo auf die Straßen. Aktuell liegen uns keine Meldungen vor. Ihr habt freie Fahrt. In 30 Minuten gibt es hier das nächste Update. Kommt gut und sicher an euer Ziel.
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4: In Tellingstedt sind es aktuell 9 Grad. In Kellinghusen haben wir 10 Grad. Und in Flensburg messen wir 11 Grad. In der Nacht sinkt das Thermometer auf frische 12 Grad. Morgen wird es am Morgen teils bewölkt. Am Nachmittag lockert es dann auf bei anfangs 12 Grad. Im Laufe des Tages steigt das Thermometer auf bis zu 17 Grad an.

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0: Cent pro Liter günstiger werden, zumindest wenn die Mineralölkonzerne die Steuersenkung komplett weitergeben. Der Bundestag hat die Neuauflage des Tankrabatts heute beschlossen, auch der Bundesrat stimmte zu. Die vorgesehene Entlastung soll bis Ende des Jahres gelten und steht in der Kritik, zum Beispiel von der Opposition im Bundestag. Ein Kritikpunkt: statt Tanken für alle günstiger zu machen, müsse eine gezielte Entlastung für diejenigen her, die Unterstützung auch wirklich nötig haben. Der Bundesrat hat sich heute mit vielen weiteren Themen beschäftigt. Unter anderem haben die Länder den Bund aufgefordert, mehr gegen Challenges in sozialen Medien zu tun, die Kinder und Jugendliche in Gefahr bringen.
1: An lebensgefährlichen Orten klettern, scharfe oder gar giftige Dinge zu sich nehmen oder sich zu würgen bis zum Blackout oder noch Schlimmeres. Solche vermeintlichen Challenges oder Mutproben in sozialen Medien können zu schwersten Verletzungen führen. Die Länderinitiative richtet sich an die Bundesregierung. Sie wird damit aufgefordert, das Recht zu schärfen. Mit einem Straftatbestand des Verleitens von Minderjährigen zu Selbstschädigungen. Ronny Thorau, Berlin.
0: Die Menschen in Deutschland sparen lieber, anstatt Geld auszugeben. Im September hat das Konsumklima nach einer Marktforschungsstudie einen Dämpfer bekommen. Als Grund dafür werden unsichere politische Zeiten weltweit genannt, sowie teure Energie.
2: Die Neigung zum Sparen ist so hoch wie seit der Finanzkrise 2008 nicht mehr, so die Konsumforscher. Gleichzeitig seien die Erwartungen an die Einkommensaussichten stark gesunken. Sie sind demnach auf dem niedrigsten Wert seit April. Vor allem die hohen Energiepreise sorgen für Verunsicherung bei vielen Menschen. Deswegen rechnen die meisten damit, dass sie in den nächsten Monaten weniger kaufen werden. Außerdem werden sich wohl auch viele mit größeren Investitionen zurückhalten. Die Erhebung der Konsumforscher zeigt, dass auch die Bereitschaft zu größeren Anschaffungen leicht gesunken ist. Fiona Reinhardt, Nachrichtenredaktion.
0: In der Nähe von Barcelona sollen zwei Frauen rund 2 Jahre lang mit der Leiche eines Mannes im Haus gelebt haben. Nach ersten Ermittlungen der Polizei starb der Mann im Alter von 77 Jahren eines natürlichen Todes. Der Mann, seine 59-jährige Frau und seine 22-jährige Tochter sollen ihr Haus seit Beginn der Corona-Pandemie kaum noch verlassen haben.
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4: Hallo auf die Straßen. Aktuell liegen uns keine Meldungen vor. Ihr habt freie Fahrt. In 30 Minuten gibt es hier das nächste Update. Kommt gut und sicher an euer Ziel.
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4: In Ellund haben wir aktuell 11 Grad. In Tarp ebenfalls 11. Niebel meldet 13 Grad. In der Nacht sinkt das Thermometer auf frische 12 Grad. Morgen wird es wechselhaft mit Wolken und Regen. Bei anfangs 12 Grad. Im Laufe des Tages steigt das Thermometer auf bis zu 17 Grad an.
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1: Ich bin Jan-Henner Reitze. Tanken soll ab Oktober wieder um 17 Cent pro Liter günstiger werden, zumindest wenn die Mineralölkonzerne die Steuersenkung komplett weitergeben. Der Bundestag hat die Neuauflage des Tankrabatts heute beschlossen, auch der Bundesrat stimmte zu. Die vorgesehene Entlastung soll bis Ende des Jahres gelten und steht in der Kritik, zum Beispiel von der Opposition im Bundestag. Ein Kritikpunkt: statt Tanken für alle günstiger zu machen, müsse eine gezielte Entlastung für diejenigen her, die Unterstützung auch wirklich nötig haben. Der Bundesrat hat sich heute mit vielen weiteren Themen beschäftigt. Unter anderem haben die Länder den Bund aufgefordert, mehr gegen Challenges in sozialen Medien zu tun, die Kinder und Jugendliche in Gefahr bringen.
2: An lebensgefährlichen Orten klettern, scharfe oder gar giftige Dinge zu sich nehmen oder sich zu würgen bis zum Blackout oder noch Schlimmeres. Solche vermeintlichen Challenges oder Mutproben in sozialen Medien können zu schwersten Verletzungen führen. Die Länderinitiative richtet sich an die Bundesregierung. Sie wird damit aufgefordert, das Recht zu schärfen. Mit einem Straftatbestand des Verleitens von Minderjährigen zu Selbstschädigungen. Ronny Thorau, Berlin.
1: Die Menschen in Deutschland sparen lieber, anstatt Geld auszugeben. Im September hat das Konsumklima

0: Denn die Erwartungen an die Einkommensaussichten stark gesunken. Sie sind demnach auf dem niedrigsten Wert seit April. Vor allem die hohen Energiepreise sorgen für Verunsicherung bei vielen Menschen. Deswegen rechnen die meisten damit, dass sie in den nächsten Monaten weniger kaufen werden. Außerdem werden sich wohl auch viele mit größeren Investitionen zurückhalten. Die Erhebung der Konsumforscher zeigt, dass auch die Bereitschaft zu größeren Anschaffungen leicht gesunken ist. Fiona Reinhardt, Nachrichtenredaktion.
1: In der Nähe von Barcelona sollen zwei Frauen rund 2 Jahre lang mit der Leiche eines Mannes im Haus gelebt haben. Nach ersten Ermittlungen der Polizei starb der Mann im Alter von 77 Jahren eines natürlichen Todes. Der Mann, seine 59-jährige Frau und seine 22-jährige Tochter sollen ihr Haus seit Beginn der Corona-Pandemie kaum noch verlassen haben.
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3: Hallo auf die Straßen. Aktuell liegen uns keine Meldungen vor. Ihr habt freie Fahrt. In 30 Minuten gibt es hier das nächste Update. Kommt gut und sicher an euer Ziel.
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3: In Glücksburg sind es aktuell 12 Grad. Genauso in Oldenburg in Holstein und auch in Tarb messen wir 12 Grad. In der Nacht sinkt das Thermometer auf frische 12 Grad. Morgen wird es wechselhaft mit Wolken und Regen. Bei anfangs 12 Grad, im Laufe des Tages steigt das Thermometer auf bis zu 17 Grad an.

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0: weitergeben. Der Bundestag hat die Neuauflage des Tankrabatts heute beschlossen, auch der Bundesrat stimmte zu. Die vorgesehene Entlastung soll bis Ende des Jahres gelten und steht in der Kritik, zum Beispiel von der Opposition im Bundestag. Ein Kritikpunkt, statt Tanken für alle günstiger zu machen, müsse eine gezielte Entlastung für diejenigen her, die Unterstützung auch wirklich nötig haben. Der Bundesrat hat sich heute mit vielen weiteren Themen beschäftigt. Unter anderem haben die Länder den Bund aufgefordert, mehr gegen Challenges in sozialen Medien zu tun, die Kinder und Jugendliche in Gefahr bringen.
1: An lebensgefährlichen Orten klettern, scharfe oder gar giftige Dinge zu sich nehmen oder sich zu würgen bis zum Blackout oder noch Schlimmeres. Solche vermeintlichen Challenges oder Mutproben in sozialen Medien können zu schwersten Verletzungen führen. Die Länderinitiative richtet sich an die Bundesregierung. Sie wird damit aufgefordert, das Recht zu schärfen. Mit einem Straftatbestand des Verleitens von Minderjährigen zu Selbstschädigungen. Ronny Thorau, Berlin.
0: Die Menschen in Deutschland sparen lieber, anstatt Geld auszugeben. Im September hat das Konsumklima nach einer Marktforschungsstudie einen Dämpfer bekommen. Als Grund dafür werden unsichere politische Zeiten weltweit genannt, sowie teure Energie.
2: Die Neigung zum Sparen ist so hoch wie seit der Finanzkrise 2008 nicht mehr, so die Konsumforscher. Gleichzeitig seien die Erwartungen an die Einkommensaussichten stark gesunken. Sie sind demnach auf dem niedrigsten Wert seit April. Vor allem die hohen Energiepreise sorgen für Verunsicherung bei vielen Menschen. Deswegen rechnen die meisten damit, dass sie in den nächsten Monaten weniger kaufen werden. Außerdem werden sich wohl auch viele mit größeren Investitionen zurückhalten. Die Erhebung der Konsumforscher zeigt, dass auch die Bereitschaft zu größeren Anschaffungen leicht gesunken ist. Fiona Reinhardt, Nachrichtenredaktion.
0: In der Nähe von Barcelona sollen zwei Frauen rund 2 Jahre lang mit der Leiche eines Mannes im Haus gelebt haben. Nach ersten Ermittlungen der Polizei starb der Mann im Alter von 77 Jahren eines natürlichen Todes. Der Mann, seine 59-jährige Frau und seine 22-jährige Tochter sollen ihr Haus seit Beginn der Corona-Pandemie kaum noch verlassen haben.
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4: Hallo auf die Straßen. Aktuell liegen uns keine Meldungen vor. Ihr habt freie Fahrt. In 30 Minuten gibt es hier das nächste Update. Kommt gut und sicher an euer Ziel.
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4: In Schleswig sind es aktuell 12 Grad. In Marienleuchte ebenfalls 12. In Klicksbühl messen wir 13 Grad. In der Nacht sinkt das Thermometer auf frische 12 Grad. Morgen wird es wechselhaft mit Wolken und Regen. Bei anfangs 12 Grad, im Laufe des Tages steigt das Thermometer auf bis zu 17 Grad an.

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1: Ich bin Jan-Henner Reitzer. Tanken soll ab Oktober wieder um 17 Cent pro Liter günstiger werden, zumindest wenn die Mineralölkonzerne die Steuersenkung komplett weitergeben. Der Bundestag hat die Neuauflage des Tankrabatts heute beschlossen, auch der Bundesrat stimmte zu. Die vorgesehene Entlastung soll bis Ende des Jahres gelten und steht in der Kritik, zum Beispiel von der Opposition im Bundestag. Ein Kritikpunkt: statt Tanken für alle günstiger zu machen, müsse eine gezielte Entlastung für diejenigen her, die Unterstützung auch wirklich nötig haben. Der Bundesrat hat sich heute mit vielen weiteren Themen beschäftigt. Unter anderem haben die Länder den Bund aufgefordert, mehr gegen Challenges in sozialen Medien zu tun, die Kinder und Jugendliche in Gefahr bringen.
2: An lebensgefährlichen Orten klettern, scharfe oder gar giftige Dinge zu sich nehmen oder sich zu würgen bis zum Blackout oder noch Schlimmeres. Solche vermeintlichen Challenges oder Mutproben in sozialen Medien können zu schwersten Verletzungen führen. Die Länderinitiative richtet sich an die Bundesregierung. Sie wird damit aufgefordert, das Recht zu schärfen. Mit einem Straftatbestand des Verleitens von Minderjährigen zu Selbstschädigungen. Ronny Thorau, Berlin.
1: Die Menschen in Deutschland sparen lieber, anstatt Geld auszugeben. Im September hat das Konsumklima nach einer Marktforschungsstudie einen Dämpfer bekommen. Als Grund dafür